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0: talk about it. Wieso Säuferli und Liesli Tag innen starten, wenn wir euch einfach mal Vollgas geben können? Galtry Wecker, der haut mich da morgen geht richtig aus den Federn mit Queen und ihrem Klassiker We Will Rock You. Dazu All We Got von Robin Schulz und dem Kiddo mit Guten Morgen. Jetzt haben wir 17:30. Die
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0: Ein trockener Start in den Tag gibt es heute zusammen mit der Sonne. Und ein paar Wochen geht es dann in diesem Mittwoch rein. Auf den Mittag und Nami gibt es aber irgendwie weniger Sonne und mehr Wolken. Und auf den Abend suchen kann es oder ein oder anderer Gutsch Regen geben. Die Temperaturen die sind aktuell frisch mit um die 10 Grad oder knapp drunter. Und am Nachmittag gibt es dann 20 Grad.
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0: Aktuell gibt es am 1:30 keine grösseren Stoß und Stocker, die gemeldet sind. Habt nicht Sorge und kommen gut und sicher euer Ziel.
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0: Das ist der Mittwochmorgen. Die Augen sind schwer, das Bett ist noch kuschelig warm und gleich wissen wir, jetzt müssen wir ins Dose kämpfen. Ich begleite euch dabei am Mikrofon der Samuel Bichsel. Guten Start in den Tag.
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0: 20 vor 6 war es. Guten Morgen, das ist der Gal3-Wecker, der eingeschaltet hat. Es braucht Überwindung, eben hier in der Schweiz, so eine Beicht abzulegen. Meine Moderationskollegin Tanja Rupp, 29, in der Schweiz aufgewachsen und sie kann nicht jassen.
1: Es ist wirklich so eine Last, die ich das Leben lang mit mir trage. Ich weiss, dass die 6 die tiefste Karte ist, glaube ich. Oder 4, nicht 6. Aber mehr weiss ich nicht. Ich habe es nie gelernt und ich bin immer so ein bisschen geflüchtet, wenn es darum gegangen ist, zu jassen. Ich habe nie irgendwie gehört, oh, das geht gar nicht, dass du das nicht kannst. Und gleich finde ich, ich muss doch das können. Irgendwie möchte ich jetzt mit diesem schlechten Gewissen aufhören und entweder auf jemandem hören, hey Tanja, es ist völlig ironisch, wenn du nicht kannst jassen, oder ich möchte es halt lernen, weil ich möchte schon ein bisschen dazugehören.
0: Die Antworten die bekommt sie diesen Morgen. Unter anderem sind wir bei einem Jazzclub nachfragen, wie das für die Mitglieder so ist, wenn sie jemanden lernen können, der nicht jassen kann. In einer halben Stunde hören wir rein. Und Tanja, dir kann ich schon mal sagen, ein bisschen schlechtes Gewissen musst du haben, aber nicht allzu fest.
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0: zusammen rocken wir den Mittwochmorgen. Schön habt ihr Kanal 3 Wecker eingeschaltet. Und rockige Unterstützung bekommen wir von Belinda Carlisle und ihrem Klassiker «Heaven is a place on earth». Und er hier ist der Henry Moody. Auch ihn gibt es zu hören in den nächsten 20 Minuten hier bei uns. Guten Morgen, jetzt sind wir 6. Die
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0: Mit der Florina Jufer.
3: Seit 10 Jahren gibt es in Biel das Leistungszentrum für den Schweizer Skisportverband. Gestern Abend hat man auf das Jubiläum angestossen. Man hat auf die letzten 10 Jahre zurückgeschaut. Für das sind verschiedene Leinwände gestanden. Eine für jedes Jahr, seit es das Leistungszentrum gibt. Vor allem ein ganz besonderer Moment ist am Luca Filippini, am Verbandspräsident, in diesen 10 Jahren geblieben.
4: Im 24. der Schlussfeier von der Medaille von der Chiara Leone hier haben sie können machen. Weil das bleibt. Das sind die Emotionen im Gange. Aber sonst hätten wir sehr viele Trainings, sehr viele organisatorische Sachen auch hier. Aber was effektiv bleibt, wenn ich so schnell retour schaue, würde ich sagen, 4 Medaillen von der Chiara Leone im 24.
3: Aber auch sonst sind wir zufrieden, wie sich das Leistungszentrum in den letzten 10 Jahren entwickelt hat. Angefangen hat man dann mit 3 Athleten. Mittlerweile tut man das

0: Biel gegen die 20 Athletinnen und Athleten ausbilden. Krista Pike, die letzte Woche einen Hinrichtungsversuch in den USA überlebt hat, ist erwacht und kann reden. Das sagen ihre Anwälte. Sie bekommen immer noch intensiv medizinische Versorgung. Ihre Prognose ist noch nicht klar. Krista Pike hat im Bundesstaat Tennessee 2 Giftspritzen bekommen. Sie musste die Hinrichtung aber abbrechen und sie ins Spital bringen. Es war die erste Hinrichtung in den USA seit 200 Jahren. Die heute 50-Jährige hat mit 18 Jahren damals 19-Jährige umgebracht. Sie hat das Opfer zu dritt gefoltert und tötet. Letzte Nacht hat Russland wieder die ukrainische Hauptstadt Kiew attackiert. Kurz vorher hat der ukrainische Präsident Volodymyr Zelensky vor einem russischen Grossangriff gewarnt. Es seien massive Raketen- und Drohnenangriffe, berichtet das Portal der Kiew Independent. Reporter reden von 10 bis 12 Explosionen. Zu Schäden und Verletzten weiss man bis jetzt nichts.
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2: Die Kriegmummeln gehen wir den Morgen aus dem Haus. Es ist frisch mit knapp 10 Grad. Es gibt aber noch mal einen Tag, wo wir im Pulli rumlatschen können. Er muss zumindest bis irgendwann nach dem Mittag. Bis dorthin nämlich schön und sonnig und die Temperaturen die gehen auf knapp 20 Grad rauf. Dann kommen aber gerne mehr Wolken und auf den Feierabend suchen Kasten hier und da auch Horti regnen. Und der Donnerstag, der fällt dann definitiv ins Wasser, dort den ganzen Tag grau und nass.
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2: Es ist gerade 3 ab 6 und aktuell, wenn ihr unterwegs seid, kommt ihr zügig durch das Kanal 3 Land. Keiner Stolz und Stocker gemeldet. Gute Fahrt.
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2: Zuerst mal heute schnell einen Kaffee rauslassen, bevor es irgendetwas anderes geht am Morgen. Oder vielleicht auch einen Tee oder einen Schoki. Einfach etwas, das wärmt. Und dann schauen wir mal, was der Mittwoch so bringt. Guten Morgen, ich begleite euch in den Tag rein. Ich bin der Samuel Bichsel.
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0: Jetzt ab 6 ist es. Guten Morgen, hoffe, ihr habt gut gehaust. Ihr hört den Kanal 3 Wecker. Das Aromat im Gürtschränkli, das Edelweisshemmli im Schaft und das Rivella für auf die Wanderung. Ja, für einen guten Schweizer gehört es dazu. Und was nicht darf fehlen? Das Jassen natürlich. Muss man doch auch fast so können als Schweizer oder Schweizerin. Meine Moderationskollegin Tanja Rupp, die hat aber keinen Plan vom Jassen. Was meint da einer dazu, der das Jassen im Blut hat? Sollte man das als Schweizer oder Schweizerin können?
1: Nein, muss man nicht. Aber jeder kann lernen, auch mit Ältere ist kein Problem. Junge Leute können auch spielen, lernen. Wir nehmen Leute und wir können mit denen zeigen, wie es geht, Schieber oder andere Spiele.
0: Wir haben Pierre-André Meyer, Präsident des Jazzvereins Bilbien-Romandie. Also, es ist halb so tragisch, wenn man es nicht kann. Und gleich ist es schade, können es gäng wie weniger. Was für Pierre-André aber auch klar ist, aussterben wird das Jassen hier in der Schweiz sicher nie.
1: Jassen ist ein bisschen Schweizer Meinung, auch gleich wie der Cervela. Es ist etwas, was Schweiz ist. Und viele Leute sagen, ja, es gehört zu den Schweizern. Ja.
0: Das Jassen ist ein bisschen früher, jetzt am Morgen noch geht ein bisschen früh. Aber einen Trumpf machen wir gleich schon, oder habe ich gleich schon. Ganz einen Haufen guter Musik nämlich. Hier bei uns im Kanal 3 Wecker jetzt mit dem Henry Moody.
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0: Wir haben 20 ab 6. Guten Morgen. Diesen Monat da schicken wir euch mit einer 50 Franken Geschenkkarte zum Shoppen. Werdet ihr auch genug schnell sein zu unserem Morgenspielen?
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0: Es wird um kälter, heisst, wir hocken wieder mal in die Beiz rein, legen das Jassdeckel auf den Tisch und dann wird mal Runde geschiebert. Auch wenn es zwar wieder ein Schweizer Nationalsport fast ist, kommt da nicht jeder und jede draus oder macht es jeder und jede gerne. Dennis aus Biel, du zum Beispiel, du kannst glaube ich nicht so viel anfangen mit dem Jassen.
2: Oh nein, das geht gut aus. Letztes Mal habe ich schon noch gespielt, das ist schon lange her.
0: aber würdest du gerne können, Jassen?
2: Schon zwei, drei Mal probiert, aber eben nicht gross, wie sagt man?
0: Nicht so erfolgreich.
2: Nicht gespielt einfach. Ja. Genau, ja.
0: Und er ist vor allem, eben, je nachdem mit wem dass man spielt, die sind dann meistens so verbissen. Und er verleidet es einem noch mal.
2: Das kommt noch dazu, genau. Wenn sie noch sagen, du hast eh keine Ahnung und so. Ja, genau.
0: dann lassen wir doch das Jassen auf der Seite. Und dann schauen wir doch, ja, ob in diesem Spiel, jetzt in unserem Morgenspiel, ein bisschen mehr Glück hast. 30 Sekunden Zeit, 3 Fragen richtig zu beantworten.
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0: In welchem Nachbarland von uns gibt es grobe Schülerproteste?
2: Frankreich.
0: Das ist der erste Punkt. Wie heisst die aktuell beste Schweizer Tennisspielerin? Belinda?
2: Bencic.
0: Das ist der zweite Punkt. Wie viele Rappen geben 1 Franken?
2: 100.
0: Das ist der dritte Punkt. So schnell ist das gegangen. Du gewinnst die Geschenkkarte.
2: Super, Wetter.
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0: Guten Morgen. Der Karl 3 Wecker hat reingeschaltet, was in der nächsten Viertelstunde unter anderem so tönt. Der Welshly Arms mit Sanctuary. Für euch bereit für eine Portion Gänsehaut, ganz ohne, dass der draussen an Kälte steht. Und apropos Kälte, wer schon draussen unterwegs ist, dann wird eingeheizt mit dem aktuellen Hit von Naomi Larrain, Hot Girl Summer. Nach den Nachrichten, jetzt haben wir 6:30.
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0: Mit der Florina Jufer.
3: Wer grosse Sorgen hat oder in einer schwierigen Lebenslage ist, kann sich an die Darbotene Hang wenden, also das schweizweite Sorgentelefon 143, das man auch im Seeland erreicht. Neu setzt die Organisation neben dem Telefon oder der Chatfunktion mit einer Person auf einen KI-Chatbot, wo man sich melden kann. Die Möglichkeit gibt es seit diesem Monat und kommt zum Einsatz, wenn keine menschliche Beratungsperson verfügbar ist. Momentan haben sie nämlich zu wenig Personal bei der Darbotene Hang, erklärt Eva Hausmann, Projektleiterin für das Chatbot-Projekt.
4: Ja, momentan fehlen uns die freiwilligen Mitarbeiter, um jeder Anfrage gerecht zu werden. Momentan können wir nur etwa ein Viertel bis ein Drittel bedienen und der Rest wird automatisiert vertröstet. Und das finden wir schade. Damit wir nicht nur vertrösten, sondern auch noch was anbieten können, kommt da der Chatbot zum Einsatz.
3: Der Chatbot von Darbotene Hang ist auf einmal eine Notlösung, bis sie wieder genug Freiwillige haben, die die Chatfunktion betreuen können. Laut Eva Hausmann sei es eigentlich nicht geplant gewesen, einen Chatbot einzusetzen. Der französische Präsident Emmanuel Macron hat gestern Abend eine Krisensitzung einberufen wegen der Schulprotesten. Das berichten diverse französische Medien. In Frankreich demonstrieren seit einer Woche Schülerinnen und Schüler für bessere Lernbedingungen und eine bessere Schulausstattung. Gestern haben laut dem Innenministerium rund 250'000 Leute demonstriert. Die Gewerkschaften haben sich den Demonstrationen jetzt ebenfalls angeschlossen und auch Eltern und Lehrpersonen machen zum Teil mit. Der Emmanuel Macron hat darum gestern Abend mit dem Premierminister, dem Innenminister und dem Bildungsminister eine Krisensitzung abhalten. Zum Sport. Shooten. Die Schweiz hat gestern in Luzern im Nations League-Spiel gegen Nordmazedonien mit 3-0 gewonnen. In der 43. Minute hat Fabian Rieder, einer von den 5 Neuen, das erste Goal geschossen. In der 74. Minute hat Joan Manzambi das 2-0 gemacht und das 3-0 hat schliesslich der Dan Ndoye in der 81. Minute gemacht. Ob die Schweiz nach dem Spiel jetzt kann in die Liga A aufsteigen, ist noch nicht fix. Die Chancen sind aber da. Sie haben 5 Punkte Vorsprung gegenüber ihrem ersten Verfolger Slowenien. Auf die trifft die Nazi im November.
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0: Ja, heute bekommen wir beide Gesichter vom Herbst zu sehen. Am Vormittag das goldige Herbstwetter mit Gang um die Sonne und Temperaturen, die jetzt obsigen bis auf knapp 20 Grad nach Mittag. Am Nami gibt es dann eher den Grauherbst mit Gang wie mehr Wolken und auf den Abend suchen dann auch mit dem einen oder anderen Gutschregen.
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0: 4:30 ist es und auf der Strasse, da geht es eigentlich noch gebig vorwärts. Keine grösseren Staus und Stocker gemeldet aktuell. Grüße ins Auto und eine gute Fahrt.
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0: Die portugiesischen Schuttfans die schnaufen durch. Der Cristiano Ronaldo will noch nicht aufhören in der Nationalmannschaft. Hat zuletzt Kritz mit dem Nationaltrainer, weil er jetzt das ganze Spiel hat bänkeln lassen. Ist dann mit dem Privatchat abgehauen. Jetzt hat er auf Insta gesagt, es sei auch gewesen, weil ihm der Trainer zweimal etwas versprochen habe und das dann nicht eingehalten habe. Anscheinend ist es jetzt aber geklärt und er sei jederzeit parat, um für Portugal zu spielen.
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0: weiterhören durch 20 vor Sydney. Guten Morgen. Es hat geklappt. Gestern Abend im Nationalen Leistungssportzentrum vom Skisportverband zu Biel. Aber das nicht etwa aus Pistole oder Gewehr.
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0: Die Korken, die haben geklappt. 10-jähriges Jubiläum vom Nationalen Leistungszentrum vom Skisportverband zu Biel. Wie sich der Skisport in der Schweiz seitdem verändert hat und warum das Leistungszentrum zu Biel ist, das erklärt nicht der Normo Lanz aus der Redaktion.
2: Turnhallen, die normalerweise die Athletinnen und Athleten zum Trainieren brauchen, hat man komplett umfunktioniert. Ziel, auf die sie abends schiessen, sind Leuchtelemente und hinterste Leinwände mit den Highlights aus jedem von den letzten 10 Jahren. Heuer ist darum das 10-jährige Jubiläum vom Nationalen Leistungssportzentrum NLZ vom Schweizerischen Skisportverband. Dass das NLZ geholfen hat, das Niveau der Sportlerinnen und Sportler nochmal zu lüpfen, sieht man an den Leistungen wie der Luca Filippini, Präsident vom Schweizerischen Skisportverband, sagt.
3: Also wir sind einer der wenigsten oder der einzige Verband, der in der letzten 3 Olympiade Medaille gebracht hat. Und sicher für Chiara oder sicher auch für die vorherige Olympiade mit den Christen hat sicher das Nationalleistungszentrum geholfen, dass sie besser trainieren können. Das sind eben verschiedene Komponenten, die uns sicher geholfen haben, um diesen Erfolg zu erreichen.
2: Dass das NLZ zu Biel ist, hat einen grossen Vorteil.
3: Wir haben eben eine Kombination mit Magglingen wollen. Es gibt eben andere Verbände, die haben ihre Nationalleistungszentren irgendwo anders in der Schweiz. Aber wir haben eben Synergien wollen, zusammen mit Baspo, zusammen mit Magglingen. Und deswegen ist diese Möglichkeit entstanden und wir haben gesagt, packen wir.
2: Das Nationale Leistungszentrum sei auch für die Olympiasiegerin vor 2 Jahren in Paris, Chiara Leone, eine grosse Hilfe. Aber hat es bei ihrer Entwicklung denn wirklich etwas gebracht, dass man jetzt zu Biel ein Leistungszentrum hat?
4: Ja, extrem viel. Ich bin 2020 hierher gezügelt auf Biel, für zum NLZ können trainieren. Ich habe vorher schon die RS machen. Ich habe schon als Juniorin hier zu Biel trainieren. Also ich bin schon sehr, sehr lange da. Aber ja, das war ein sehr, sehr wichtiger Meilenstein auf meinem Weg, auch zum Olympiaerfolg, dass ich hier professionell trainieren kann, kurze Wege habe und so ein optimales Umfeld haben können. Kreieren.
2: Das Nationale Leistungszentrum hat also in den letzten 10 Jahren recht etwas bewirkt. Bleibt also abzuwarten, wie sich das Ganze in den nächsten 10 Jahren weiterentwickelt.
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0: Schön, können wir hier zusammen in den Mittwoch reinstarten. Ihr hört den ganzen Rhein-Wecker am 10 vor 7. Zeit, das Wetter ein bisschen genauer unter die Lupe zu nehmen.
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0: Die letzten Tage Herbstferien lassen die Eltern daheim noch ein bisschen ausplampen. Jetzt natürlich die Frage, ob man noch ein bisschen raus und fort kann oder lieber etwas daheim planen. Für das muss man aber auch wissen, was das Wetter will. Mario Rindisbacher vom Meteotest, du kannst nicht helfen. Was will es heute für Wetter?
2: Ja, das Wetter ist heute noch mal recht freundlich, zumindest am Morgen und Vormittag. Da scheint noch zeitweise die Sonne und die Temperaturen, die sind jetzt heute Morgen recht frisch, bei knapp 10 Grad. Bis am Nachmittag gibt es dann rund 20 Grad im Kanal Dreiland. Am Nachmittag und gegen Abend, da kommt dann langsam eine Störung näher und die bringt dann schon recht viel Wolke am Nachmittag. Am Abend, da kann es dann da und dort auch schon ein bisschen regnen.
0: Du hast jetzt schon ein bisschen von Regen geredet. Zieht sich das morgen irgend weiter?
2: Jawohl, morgen gibt es dann eher einen trüben Tag. Am Morgen und Vormittag ist der Himmel meistens stark bewölkt und es gibt immer wieder Regen. Der Südwestwind frischt auf, auch am Nachmittag ist die Bewölkung doch meistens dicht. Es gibt dann darunter ein paar trockene Phasen, aber insgesamt morgen doch eher einen regnerischen und trüben Tag und Temperaturen dann tiefer als heute. Wir haben den Höchstwert von etwa 13 bis 14 Grad.
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0: Der Bahnübergang ist gerade vorne runtergegangen. Jetzt heisst es, Horti ein bisschen warten. Die Zeit überbrücken wir mit guter Musik. Das hier ist Speeding Cars von Walking on Cars. Sehr ein einfallsreicher Name. Und dann dazu noch Olivia Dean, ebenfalls noch in der nächsten Halbstunde. So easy to fall in love, jetzt haben wir Sydney.
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0: Mit der Florina Jufer.
3: Seit 10 Jahren gibt es in Biel das Leistungszentrum für den Schweizer Skisportverband. Gestern Abend hat man auf den Meilenstein angestossen und zusammen auf die 10 Jahre zurückgeschaut. Viele Angehörige vom Skisportverband waren vor Ort, darunter auch Chiara Leone. Vor 2 Jahren hat sie an den Olympischen Spielen in Paris die Goldmedaille für die Schweiz gewonnen. Etwas, das ohne Leistungszentrum nicht möglich gewesen wäre, wie sie sagt.
4: Ich glaube, für mich persönlich hat es nicht geschafft. Mir hat das extrem viel gebracht. Es ist auch zeitlich für mich in meiner Karriere sehr, sehr vieles immer schön aufgegangen, da bin ich natürlich extrem dankbar. Es braucht halt immer auch ein gewisses Quäntchen Glück. Das hatte ich sicher. Aber das NLZ, das ist für mich ja Gold wert am Schluss, definitiv.
3: Seit es das Leistungszentrum gibt, können wir viel häufiger trainieren, wie sie weiter sagt. Dazu kommt auch, dass die Qualität gestiegen ist. So können die heutigen Nachwuchstalente, die man das Biel ausbilden, extrem vom Zentrum und der Infrastruktur profitieren. Christa Pike, die letzte Woche einen Hinrichtungsversuch in den USA überlebt hat, ist erwacht und kann reden. Das sagen ihre Anwälte. Sie bekommen immer noch intensiv medizinische Versorgung. Ihre Prognose ist noch nicht klar. Christa Pike hat im Bundesstaat Tennessee 2 Giftspritzen bekommen. Sie hat die Hinrichtung aber müssen abbrechen und sie ins Spital bringen. Es war in den USA die erste Hinrichtung von einer Frau seit 200 Jahren. Die heute 50-Jährige hat mit 18 eine damals 19-Jährige umgebracht. Sie hat das Opfer zu dritt gefoltert und tötet. Die WHO und die USA wollen mehr Informationen von Russland über die Frau, die letzte Woche möglicherweise an Lungenpest gestorben ist. Die Frau hat im Labor von einem Pest- und Forschungsinstitut gearbeitet. Lokale Medien berichten, es sei Lungenpest gewesen. Die russische Behörde sagt aber, es sei eine Lungenentzündung gewesen. Die Weltgesundheitsorganisation hat auf der Plattform X mitteilt, dass sie um mehr Infos gebeten haben zur Ursache, einem Reger und zum einem zweiten Mitarbeiter mit einer Lungenentzündung. Der US-Präsident Donald Trump hat angekündigt, er wolle mit dem russischen Präsident Wladimir Putin telefonieren.
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1: Die 20 Grad, die es heute über den Tag gibt, müssen wir noch mal geniessen. Ab morgen ist es dann nämlich die dicke Jacke vorne. Aber eben, zuerst jetzt noch mal zu heute. Da gibt es einen freundlichen Morgen, auch wenn es noch kalt ist. 11 Grad haben wir zu Biel, Zehdorf und Streiten. Gäng wieder gibt es dann Sonne am Vormittag. Auf den Nachmittag suchen tut es dann aber zu und auf den Abend kann es den Ort schon das erste Mal regnen. Morgen dann noch höchstens 14 Grad und dazu den ganzen Tag nass.
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1: 3 ab 7 haben wir und es gibt, dass es hier und da anfängt zu stocken. Ein bisschen mehr als 10 Minuten verliert ihr aber aktuell noch nie. Ich wünsche euch weiterhin eine gute Fahrt und kommt gut und sicher an euer Ziel.
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1: Weiterhin einen guten Mittwoch wünsche ich mit dem Kanal 3 Wecker. Jetzt geht für euch Schweizer Musik am Start. Aus dem Berner Oberland, Luca Henny, Love is a Lie. Guten Morgen.
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0: 10 ab 7 ist es. Guten Morgen, der GAN3-Wecker, den ihr eingeschaltet habt. 4 Spiele, 4 Siege. Perfekt, wie es der Schweizer Schutt-Nazi läuft. Gestern Abend gegen Nordmazedonien daheim souverän 3-0 gewonnen. Wobei, so souverän und klar, wie das Resultat aussieht, ist es dann gleich auch wieder nicht gewesen. Gerade die erste Halbzeit die hat am Trainer, am Murat Yakin, gar nicht gepasst, sagt er im SRF-Interview.
1: Ich glaube, Halbzeit zum Vergessen, ja. Nein, es war vieles passiv, Pomadik, erste Halbzeit, also ich glaube, das kann man nicht schön reden.
0: Die zweite Halbzeit war dann deutlich besser gewesen, aber auch dort, die Goal, die haben die Schweizer eigentlich nur gemacht, weil Nordmazedonien ein bisschen Geschenke verteilt hat. Ganz einfache Fehler und die haben die Schweizer dann eiskalt ausgenutzt. Jetzt geht die Nazi-Spieler zurück in ihre Vereine. Mitte November kommen sie aber dann nochmal zusammen für zwei Spiele, wo es darum geht, den ersten Platz definitiv zu machen in der Nations League Gruppe B und dort näher aufzusteigen. Für das reicht dann ein Unentschieden im nächsten Spiel auswärts gegen Slowenien.
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0: Guten Morgen mit dem Kanal 3 Wecker, 4:45. Wenn ihr gut schlottern am Bahnhof steht, auf den Zug wartet, dann kann ich sagen, es wird heute noch mal einigermaßen mild.
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0: Die letzten Tage Herbstferien lassen die Eltern daheim noch ein bisschen ausplampen. Jetzt natürlich die Frage, ob man noch ein bisschen raus und fort kann oder lieber etwas daheim planen. Für das muss man aber auch wissen, was das Wetter will. Mario Rindisbacher vom Meteotest, du kannst uns helfen. Was will es heute für Wetter?
2: Ja, das Wetter ist heute noch mal recht freundlich, zumindest am Morgen und Vormittag. Da scheint noch zeitweise die Sonne und die Temperaturen, die sind jetzt heute Morgen recht frisch, bei knapp 10 Grad. Bis am Nachmittag gibt es dann rund 20 Grad im Kanal 3 Land. Am Nachmittag und gegen Abend, da kommt dann langsam eine Störung näher und die bringt dann schon recht viel Wolke am Nachmittag. Am Abend, da kann es dann dort auch schon ein bisschen regnen.
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0: 18 Minuten nach der 7. Guten Morgen. Die grösste Mutprobe früher im Ferienlager am 143 anrufen, der dargebotenen Hand und so tun, als hätte man wirklich ein Problem. Heute wissen wir, richtig dumme Mutprobe gewesen.
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0: Wer in einer persönlichen Krise ist, kann sich bei der dargebotenen Hand melden. Also am deutsch-schweizerischen Sorgentelefon 143. Der kann man mit einer Person anonym über seine Sorgen reden. Neu setzt die Organisation auch auf einen KI-Chatbot, der ihm hilft. Warum es den braucht und wie der funktioniert, das weiss Vania Di Nicola aus der Kanal 3 Redaktion.
2: Alle unsere Beratungspersonen sind gerade besetzt, probieren es doch später nochmal. Mit diesem Satz hat die dargebotene Hand bis jetzt gut 2/3 von allen Anfragen per Chatnachricht müssen vertrösten. Der Grund? Personalmangel. Seit diesem Monat kommt jetzt aber ein KI-Chatbot zum Einsatz, sagt Eva Hausmann, Projektleiterin von diesem Chatbot bei der dargebotenen Hand.
3: Wir haben uns für den Einsatz eines Chatbots entschieden, weil uns die Ressourcen fehlen, um jeder Chatanfrage gerecht zu werden. Damit wir nicht nur vertrösten, sondern auch noch was anbieten können, kommt da der Chatbot zum Einsatz.
2: Wer also bei einer Chat-Anfrage nicht zu einem Menschen durchkommt, kann mit einem Chatbot schreiben. Das soll vor allem der jüngeren Generation, die nicht gern telefoniert, eine neue Möglichkeit geben, über ihre Sorgen zu reden. Bei akuten Krisensituationen, wie beispielsweise Suizidgedanken oder Selbstverletzung, bricht der Chatbot dann aber das Gespräch ab und folgt einer klaren Regel.
3: Da wird der Bot relativ schnell fragen, wie akut das ist. Und je nachdem wird der Bot dann sagen, hier an der Stelle braucht es einen Menschen, da kann ich kein Gesprächspartner sein und verweist dann an verschiedene Telefonnummern.
2: Also an die Telefonnummer von der dargebotenen Hand 143, die gegenüber erreichbar ist, an die von der Pro Juventute oder der sogar an Notruf 144. Für Eva Hausmann ist aber klar, der KI-Chatbot von der dargebotenen Hand ist nur eine Zwischenlösung.
3: Also jetzt ist erstmal ein Pilot, der geht ein Jahr. Und es ist tatsächlich eine Übergangslösung, es ist eine Notlösung. Weil hätten wir genügend freiwillige Mitarbeiter, hätten wir das wahrscheinlich nicht gemacht.
2: Die dargebotene Hand versucht jetzt wieder mehr Freiwillige zu rekrutieren und auszubilden. Trotz dem Chatbot brauche ich so in Zukunft genug Menschen, die Personen in einer Krisensituation unterstützen können.
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0: Fällt es noch nach dem Kygo und Firestone gang noch ein bisschen an Motivation und Energie den Morgen? Dann habe ich in den nächsten 10 Minuten genau den richtigen Song. Wir machen genau gleich weiter. Wake Me Up von Avicii im Kanal 3 Wecker für mich ready. Zusammen mit Cher und Belief. So geht das Ring in diesen Tag rein zu starten, nach der halben Nachten.
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0: Mit Florina Jufer.
3: Seit 10 Jahren gibt es das Bilz Leistungszentrum für den Schweizer Schiesssportverband. Gestern Abend hat man auf das Jubiläum angestoßen. Man hat auf die letzten 10 Jahre zurückgeschaut. Für das sind hinten verschiedene Leinwände gestanden. Eine für jedes Jahr, seit es das Leistungszentrum gibt. Vor allem ein ganz besonderer Moment ist am Luca Filippini, am Verbandspräsident, in diesen 10 Jahren geblieben.
4: Im 24 der Schlussfeier von der Medaille von der Chiara Leone hier haben sie können machen, weil das bleibt. Das sind Emotionen im Gange, aber sonst hätten wir sehr viele Trainings, sehr viele organisatorische Sachen auch hier. Aber was effektiv bleibt, wenn ich so schnell mir das Retour schaue, würde ich sagen, 4 Medaille, 4 von der Chiara Leone im 24.
3: Aber auch sonst sind wir zufrieden, wie sich das Leistungszentrum in diesen 10 Jahren entwickelt hat. Angefangen hat man dann mit 3 Athleten. Mittlerweile tut man das Bio gegen die 20 Athletinnen und Athleten ausbilden. Der französische Präsident Emmanuel Macron hat gestern Abend eine Krisensitzung einberufen wegen der Schulprotesten. Das berichten diverse französische Medien. In Frankreich demonstrieren seit einer Woche Schülerinnen und Schüler für bessere Lernbedingungen und bessere Schulausstattungen. Gestern haben laut dem Innenministerium rund 250'000 Leute demonstriert. Die Gewerkschaften haben sich den Demonstrationen jetzt ebenfalls angeschlossen und auch Eltern und Lehrpersonen machen zum Teil mit. Der Emmanuel Macron hat darum gestern Abend mit dem Premierminister, dem Innenminister und dem Bildungsminister eine Krisensitzung abhalten. Zum Sport Shooten. Die Schweiz hat gestern zu Luzern im Nations League-Spiel gegen Nordmazedonien mit 3-0 gewonnen. In der 43. Minute hat Fabian Rieder, einer der 5 Neuen, das erste Goal geschossen. In der 74. Minute hat Sean Mansambi 2-0 gemacht. Und das 3-0 hat schliesslich Dan Ndoye in der 81. Minute gemacht. Ob die Schweiz nach diesem Spiel jetzt in die Liga aufsteigen kann, ist noch nicht fix. Die Chancen sind aber da. Sie haben 5 Punkte Vorsprung gegenüber ihrem ersten Verfolger Slowenien. Auf sie trifft die Nazi im November.
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0: Falls ihr noch eine Herbstferien habt und noch etwas raus wollt, heute durch den Tag, macht das am besten jetzt am Vormittag. Vor allem oder über den Mittag. Da ist es zwar aktuell jetzt am Morgen noch frisch. 11 Grad Biel zu Grenchen und zu Bütigen. Es geht aber noch auf 20 Grad Opsi mit Sonne und ein bisschen Wolken. Am Nami gibt es dann aber irgendwie mehr Wolken und auf den Abend kommt es dann hier und da auch schon mal regnen. Darum, wenn ihr eben noch Ferien habt und raus wollt, lieber am Vormittag, dann bleibt ihr sicher noch trocken.
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0: Es ist 7:45 und auf der Strasse da läuft es gang noch wunderbar. Keine grösseren Staus und Stocker, die ihr irgendwie habt. Solltet also pünktlich an euer Ziel kommen, auf einen Bügel oder so. Ich wünsche euch weiterhin eine gute Fahrt.
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0: Fertig ist es mit der grossen Schubbühne für Lionel Messi. Gestern Abend hat er sein letztes Spiel in der argentinischen Nationalmannschaft gemacht. Sozusagen sein letztes Tango tanzt und das wieder mal einfach richtig gut. 3-0 haben sie gewonnen gegen Benin. Der Messi 2 Assists und 1 Goal geschossen. Wahrscheinlich hat er sich den Abschied genau so vorgestellt. Und natürlich sind auch noch ein bisschen Tränen geflossen bei ihm. Also, heisst, der Messi gibt es also nicht mehr zu sehen, wenn Argentinien das nächste Mal um ein Länderspiel hat.
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0: Es ist der 3-Wecker am 20 vor 8. Guten Morgen. Diesen Monat da schicken wir euch mit einer 50-Franken-Geschenkkarte zum Shoppen. Wenn ihr auch genug schnell seid in unserem Morgenspiel.
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0: Es wird um kälter, heisst, wir hocken wieder mal in die Beiz rein, legen das Jassdeckchen auf den Tisch und dann wird mal eine Runde geschiebert. Auch wenn es zwar wieder ein Schweizer Nationalsport fast ist, kommt da nicht jeder und jede draus oder macht es jeder und jede gerne. Dennis aus Biel, du zum Beispiel, du kannst glaube ich nicht so viel anfangen mit dem Jassen.
2: Oh nein, das geht nicht gut aus. Letztes Mal habe ich schon noch gespielt, das ist schon lange her.
0: aber würdest du gerne können, Jassen?
2: Schon zwei, drei Mal probiert, aber eben nicht gross. Wie sagt man?
0: Ja, nicht so erfolgreich.
2: Nicht so gespielt einfach. Ja. Genau, ja.
0: Und er ist vor allem eben, je nachdem mit wem, dass man dann spielt, die sind dann meistens so verbissen. Und er verleidet sie ihm noch mal.
2: Das kommt noch dazu, genau. Wenn sie noch sagen, du hast eh keine Ahnung und so. Ja, genau.
0: dann lassen wir doch das Jassen auf der Seite. Und dann schauen wir doch, ob in diesem Spiel, jetzt in unserem Morgenspiel, ein bisschen mehr Glück hast. 30 Sekunden Zeit, 3 Fragen richtig zu beantworten.
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0: In welchem Nachbarland von uns gibt es grobe Schülerproteste?
2: Frankreich.
0: Das ist der erste Punkt. Wie heisst die aktuell beste Schweizer Tennisspielerin? Belinda?
2: Bencic.
0: Das ist der zweite Punkt. Wie viel Rappen geben 1 Franken?
2: 100.
0: Das ist der dritte Punkt. So schnell ist es gegangen. Du gewinnst die Geschenkkarte.
2: Super, Wetter.
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Das ist der Mittwochmorgen. Guten Morgen, ihr hört den GAN3-Wecker. Und der Mittwoch der hat hoffentlich richtig gut gestartet, bin ich schön gemütlich aufgestanden. Ein bisschen zu Bad, heute schnell den Kopf gewaschen, jetzt schon lange wach. Das Kaffee haben wir auch gehabt, das Gipfel ja. Jetzt wird der PC hochgefahren. Auf der Baustelle wird mal der Kaburo ausgerollt, für das wir den auch spitzen können. Ja, und sonst sind wir auch richtig parat. Und jetzt gibt es richtig gute Musik. Share mit Believe für euch parat hier.

0: Das ist der Galerie Wecker, der ihr hört. 9 Minuten vor der Nacht. Guten Morgen zusammen. Es braucht Überwindung. Emogen hier in der Schweiz. So eine grosse Beichte abzulegen. Meine Moderationskollegin Tanja Rupp, 29, in der Schweiz aufgewachsen und sie kann nicht jassen.
1: Es ist wirklich so ein bisschen eine Last, die ich das Leben lang mit mir trage. Ich weiss, dass die 6 die tiefste Karte ist, glaube ich. Oder 4, nicht 6. Aber mehr weiss ich nicht. Ich habe es nie gelernt und ich bin immer so ein bisschen geflüchtet, wenn es darum gegangen ist, zu jassen. Ich habe nie irgendwie gehört, oh, das geht gar nicht, so du das nicht kannst. Und gleich finde ich, ich muss doch das können. Irgendwie möchte ich jetzt mit diesem schlechten Gewissen aufhören und entweder von jemandem hören, hey Tanja, es ist völlig ironisch, wenn du nicht kannst jassen, oder ich möchte es halt lernen, weil ich möchte schon ein bisschen dazugehören.
0: Ja, ist die grosse Frage. Ist Tanja eine Drama-Queen oder doch richtig? Hat sie da ihre Gedanken und Zweifel dran? 079 342 22 22. Eure Meinung jetzt per WhatsApp-Sprachnachricht durchgeben. Muss Tanja als Schweizerin können jassen? Oder ist es alles nur halb so wild? 079 342 22 22.
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0: Guten Morgen, ich hoffe, ihr seid super in den Tag gestartet beim Bügeln. Im Hintergrund läuft der Kanal 3 weg mit ganz einem Haufen guter Musik. Und in der nächsten halben Stunde zum Beispiel die Loreen mit Tattoo. Oder der hier, der geht immer. Zu jeder Tages- und Nachtzeit, der Klassiker von den Backstreet Boys, I Want It That Way. Können wir uns darauf freuen, nach den Nachrichten. Jetzt ist es 8.
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0: Mit Florina Jufer.
3: Wer grosse Sorgen hat oder in einer schwierigen Lebenslage ist, kann sich an die Tarpotten in Hang wenden. Also das schweizweite Sorgentelefon 143, das man auch im Seeland erreicht. Neu setzt die Organisation neben dem Telefon oder der Chatfunktion mit einer Person auch auf einen KI-Chatbot, wo man sich melden kann. Die Möglichkeit gibt es seit diesem Monat und kommt zum Einsatz, wenn keine menschliche Beratungsperson verfügbar ist. Momentan haben sie nämlich zu wenig Personal bei dieser Tarpotten in Hang, erklärt Eva Hausmann, Projektleiterin für Chatbot. Projekt.
4: Ja, momentan fehlen uns die freiwilligen Mitarbeiter, um jeder Anfrage gerecht zu werden. Momentan können wir nur etwa ein Viertel bis ein Drittel bedienen und der Rest wird automatisiert vertröstet und das finden wir schade. Damit wir nicht nur vertrösten, sondern auch noch was anbieten können, kommt da der Chatbot zum Einsatz.
3: Der Chatbot von Tarpotten Hang ist auf einmal eine Notlösung, bis sie wieder genug Freiwillige haben, die die Chatfunktion betreuen können. Laut Eva Hausmann sei es eigentlich nicht geplant gewesen, einen Chatbot einzusetzen. Krista Pike, die letzte Woche einen Hinrichtungsversuch in den USA überlebt hat, ist erwacht und kann reden. Das sagen ihre Anwälte. Sie bekommen immer noch intensiv medizinische Versorgung. Ihre Prognosen sind noch nicht klar. Krista Pike hat im Bundesstaat Tennessee 2 Giftspritzen bekommen. Sie mussten die Hinrichtung aber abbrechen und sie ins Spital bringen. Es war in den USA die erste Hinrichtung von einer Frau seit 200 Jahren. Die heute 50-Jährige hat mit 18 Jahren damals 19-Jährige umgebracht. Sie haben das Opfer zu dritt gefoltert und getötet. Letzte Nacht hat Russland wieder die ukrainische Hauptstadt Kiew attackiert. Kurz vorher hat der ukrainische Präsident Volodymyr Zelensky vor einem russischen Grossangriff gewarnt. Es seien massive Raketen- und Drohnenangriffe gewesen, berichtet das Portal der Kiew Independent. Reporter reden von 10 bis 12 Explosionen. Zu Schäden und Verletzten weiss man bis jetzt nichts.
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0: Richtig schöner Mittwochmorgen, den wir hier haben. Sieht jetzt etwas anders aus. Aber jetzt heute der Morgen freundlich mit ein paar einzelnen Wolken und Sonne. Temperaturen die gehen ab und es sieht nach einem weiteren wunderschönen Herbsttag aus. Das kehrt aber dann im Verlauf des Nachmittags. Gibt es mehr Wolken und auf den Abend auch Regen. Und die Temperaturen die sind aktuell noch frisch. 11 Grad haben wir zu Biel und Zwengi, 12 Grad zu Iselen. Die gehen jetzt am Vormittag und bis am Mittag auf höchstens 20 Grad hoch.
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0: Auf dem Weg zur Bütz verliert ihr aktuell nie eine gröbere Zeit. Um 3 ab 8 hat es nur einen kleineren Stocker, der sicher nicht länger als 10 Minuten hat. Ich wünsche weiter.

0: Wir haben eine gute Fahrt.
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0: Am Mikrofon am Morgen Samuel Bichsel. Freue mich, habt ihr euch für den Kanal 3 Wecker entschieden. Weiterhin ganz ein guter Start in der Mittwoch. Die Hälfte der Woche die ist schon gleich um geschafft. Jetzt gibt es neue Musik für euch von Harry Styles, American Girls.
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0: Das ist genau 3, 11 Minuten nach der 8. Guten Morgen. Stöck, Weiss, Stich, oben, runter, Coiffeur oder Schieber. Die Ass-Sprache, die ist sozusagen eine eigene Geheimsprache. Eine, die meine Moderationskollegin Tanja Rupp gar nicht kann. Sie kann nicht jassen und hat ein richtig schlechtes Gewissen wegen dem, weil sie das Gefühl hat, als Schweizerin, da musst du das einfach können. Darum sind wir mal bei den Leuten auf der Straße nachgefragt. Wie schlimm ist es, wenn man nicht jassen kann?
1: Ja, schlimm. Also das gehört einfach dazu. Also wir haben es früher so gelernt. Ja. Also so hat geheißen, da musst du können, jassen.
0: Okay, gut. Viele haben ja das auch von den Grosseltern oder den Eltern gelernt. Oder die Männer vor allem auch im Militär. Die meisten finden aber halb so tragisch. Nicht so schlimm, wenn man nicht jassen kann.
2: Nein, überhaupt nicht. Jeder hat seine Präferenzen, was Spiele betrifft. Und muss nicht unbedingt sein.
3: Nein, weil ich auch nicht jassen bin. Und ich bin auch Schweizer.
4: Es ist eine Gepflogenheit. Aber ich finde es nicht schlimm, wenn jemand nicht jassen kann.
0: Tanja, du kannst auch so durchschnaufen. Du musst kein schlechtes Gewissen haben. Der Schweizer Pass darfst du schon behalten. Hauptsache, ein Aromat steht im Gutschränkli.
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0: Dicke 3 Wecker, hört ihr 20 ab 8, guten Morgen. Es hat geklappt gestern Abend im Nationalen Leistungszentrum vom Schiesssportverband Biel. Aber das nicht etwa aus Gewehr und Pistole.
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0: Die Korken, die haben geklappt. 10-jähriges Jubiläum vom Nationalen Leistungszentrum vom Schiesssportverband Biel. Wie sich der Schiesssport in der Schweiz seitdem verändert hat und warum das Leistungszentrum zu Biel ist, das erklärt uns der Norman Lanz aus der Redaktion.
2: Turnhallen, die normalerweise die Athletinnen und Athleten zum Trainieren brauchen, hat man komplett umfunktioniert. Ziel, auf die sie abends schiessen, sind Leuchtelemente und hinterste Leinwände mit den Highlights aus jedem der letzten 10 Jahre. Heuer ist darum das 10-jährige Jubiläum vom Nationalen Leistungssportzentrum NLZ vom Schweizerischen Schiesssportverband. Dass das NLZ geholfen hat, das Niveau der Sportlerinnen und Sportler nochmal zu lüpfen, sieht man an den Leistungen wie der Luca Filippini, Präsident vom Schweizerischen Schiesssportverband.
3: Also wir sind einer von den wenigsten oder der einzige Verband, dass in der letzten 3 Olympiade Medaillen gebracht hat. Und sicher für Chiara oder sicher auch für die vorherigen Olympiade mit den Christen hat sicher das Nationalleistungszentrum geholfen, dass sie besser trainieren können. Das sind eben verschiedene Komponenten, die uns sicher geholfen, um das Erfolg zu erreichen.
2: Dass das NLZ zu Biel ist, hat einen grossen Vorteil.
3: Wir wollten eben in eine Kombination mit Magglingen. Es gibt eben andere Verbände, die haben ihre Nationalleistungszentren irgendwo anders in der Schweiz. Aber wir wollten eben Synergien, zusammen mit Basport, zusammen mit Magglingen. Und deswegen ist diese Möglichkeit entstanden und wir haben gesagt, packen wir.
2: Das Nationale Leistungszentrum sei auch für die Olympiasiegerin vor 2 Jahren in Paris, Chiara Leone, eine grosse Hilfe. Aber hat es bei ihrer Entwicklung denn wirklich etwas gebracht, dass man jetzt das Biel ein Leistungszentrum hat?
4: Ja, extrem viel. Ich bin 2020 hierher gezügelt auf Biel, für zum NLZ zu trainieren. Ich habe vorher schon die RS machen. Ich durfte schon als Juniorin hier zu Biel trainieren. Also ich bin schon sehr, sehr lange da. Aber ja, das war ein sehr, sehr wichtiger Meilenstein auf meinem Weg, auch zum Olympia-Erfolg, dass ich hier professionell trainieren kann, kurze Wege habe und so ein optimales Umfeld haben können. Kreieren.
2: Das Nationale Leistungszentrum hat also in den letzten 10 Jahren recht etwas bewirkt. Bleibt also abzuwarten, wie sich das Ganze in den nächsten 10 Jahren weiterentwickelt.
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0: Mit ganzen Haufen Energie rasen wir hier auf die 9 Uhr zu in der nächsten halben Stunde. Und zwar dank der Ray. Und ihrem Hit Where is my husband? Der gibt richtig gute Laune. Und alle Rocker und Rockerinnen unter uns, die freuen sich auf Cranberries und ihren Klassiker Zombie. Auch den gibt es in der nächsten halben Stunde hier im Kanal 3 Becker nach der halben 9.
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0: Mit Florina Jufer.
3: Seit 10 Jahren gibt es das Biel das Leistungszentrum für den Schweizer Schiesssportverband. Gestern Abend hat man auf den Meilenstein angestoßen und zusammen auf die 10 Jahre zurückgeschaut. Viele Angehörige vom Schiesssportverband waren vor Ort, darunter auch Chiara Leone. Vor 2 Jahren hat sie an den Olympischen Spielen zu Paris die Goldmedaille für die Schweiz gewonnen. Etwas, was ohne Leistungszentrum nicht möglich gewesen wäre, wie sie sagt.
4: Ich glaube, für mich persönlich hat es nicht geschafft. Mir hat das extrem viel gebracht. Das ist auch zeitlich für mich in meiner Karriere sehr, sehr vieles immer schön aufgegangen. Da bin ich natürlich extrem dankbar. Es braucht halt immer auch ein gewisses Quäntchen Glück. Das habe ich sicher gehabt. Aber das NLZ, das ist für mich ja Gold wert gewesen am Schluss, definitiv.
3: Seit es das Leistungszentrum gibt, können wir viel häufiger trainieren, wie sie weiter sagt. Dazu kommt auch, dass die Qualität gestiegen ist. So können die heutigen Nachwuchstalente, die man zu Biel ausbilden, extrem vom Zentrum und der Infrastruktur profitieren. Der französische Präsident Emmanuel Macron hat gestern Abend eine Krisensitzung einberufen wegen der Schulprotesten. Das berichten diverse französische Medien. In Frankreich demonstrieren seit einer Woche Schülerinnen und Schüler für bessere Lernbedingungen und eine bessere Schulausstattung. Gestern haben laut dem Innenministerium rund 250'000 Leute demonstriert. Die Gewerkschaften haben sich den Demonstrationen jetzt ebenfalls angeschlossen und auch Eltern und Lehrpersonen machen zum Teil mit. Der Emmanuel Macron hat darum gestern Abend mit dem Premierminister, dem Innenminister und dem Bildungsminister eine Krisensitzung abhalten. Zum Sport. Shooten. Die Schweiz hat gestern in Luzern im Nations League-Spiel gegen Nordmazedonien mit 3-0 gewonnen. In der 43. Minute hat Fabian Rieder, einer der 5 Neuen, das erste Goal geschossen. In der 74. Minute hat Joan Manzambi das 2-0 gemacht. Und das 3-0 hat schliesslich Dan Ndoye in der 81. Minute gemacht. Ob die Schweiz nach diesem Spiel jetzt in die Liga A aufsteigen kann, ist noch nicht fix. Die Chancen sind aber da. Sie haben 5 Punkte Vorsprung gegenüber ihrem ersten Verfolger Slowenien. Auf sie trifft Nazi im November.
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0: Es hat schon ein bisschen Sonne diesen Morgen im Kanal 3 Land und die bleibt uns jetzt sicher noch bis am Mittag erhalten. Es hat aber auch schon ein paar Wolken rum und die werden im Verlauf des Tages dann immer wie mehr. Und gegen Abend zu kann es dann auch das erste Mal schon regnen. Die Temperaturen die bleiben heute aber fangen mal noch mild. Bis zu 20 Grad gibt es. Für morgen da sieht es dann anders aus. Morgen gibt es nämlich den ganzen Tag trübes Wetter, gäng wieder Regen und noch höchstens 14 Grad.
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0: Es ist 8:45 und auf der Strasse und der Schiene da läuft alles gut. Kennerstoss und Stocker gemeldet, kommen sicher an ins Ziel.
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0: Kommen wir gut richtig zur 9. Pause mit dem Karl Drüwecker. Es ist 8:45 und im 9. da müsst ihr heute schnell auf Aschurka schneiden.
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0: Man kann es nicht anders sagen, aber die alte GM-Kraftzentrale zwischen Bahnhof und dem Coop-Sonderbahnhof zu Biel, die sieht einfach wüst aus. Ist richtig verlottert. Und eigentlich ist klar, das Gebäude wird auch gleich mal abgerissen. Drei junge Bieler Architekten haben das Gebäude in ihrer Vertiefungsarbeit jetzt ein bisschen genauer unter die Lupe genommen. Was war dort früher drin gewesen? Und wie könnte man das Ganze jetzt heute brauchen, ohne dass man es abschreisst? Oder das sind die Punkte, die drei Architekten erklärt haben. Wieso, dass es jetzt aber nicht einfach umgebaut wird oder neu genutzt, wer dem Ganzen so ein bisschen im Weg steht, das könnt ihr nachlesen im obersten Artikel auf Aschur im Moment.
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0: Alarmhorn, das geht. Die 9. Pause, die wird eingeläutet. Habt ihr guten, aktuell und in Gross, dass ihr nächste Viertelstunde mit euch dabei, für euch parat. Und ebenfalls noch Hit, Born Again. Zuerst gehen wir jetzt aber schauen, was auf der Welt so passiert. Zeit für die Nachrichten, es ist 9.
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0: Mit der Florina Jufer.
3: Seit 10 Jahren gibt es das Biel das Leistungszentrum für den Schweizer Skisportverband. Gestern Abend hat man auf das Jubiläum angestossen. Man hat auf die letzten 10 Jahre zurückgeschaut. Für das sind hinten verschiedene Leinwände gestanden. Eine für jedes Jahr, seit es das Leistungszentrum gibt. Vor allem ein ganz besonderer Moment ist am Luca Filippini, am Verbandspräsident, in diesen 10 Jahren geblieben.
4: Im 24. der Schlussfeier von der Medaille von der Chiara Leone hier haben sie können machen, weil das bleibt, das sind die Emotionen im Gange, aber sonst hätten wir sehr viele Trainings, sehr viele organisatorische Sachen auch hier, aber was effektiv bleibt, wenn ich so schnell retour schauen muss, würde ich sagen, 4 Medaille 4 von der Chiara Leone im 24.
3: Aber auch sonst sind wir zufrieden, wie sich das Leistungszentrum in diesen 10 Jahren entwickelt hat. Angefangen hat man dann mit 3 Athleten. Mittlerweile tut man das Bio gegen die 20 Athletinnen und Athleten ausbilden. Die WHO und die USA wollen mehr Informationen von Russland über die Frau, die letzte Woche möglicherweise an Lungenpest gestorben ist. Die Frau hat im Labor von einem Pest- und Forschungsinstitut, Pestforschungsinstitut gearbeitet. Lokale Medien berichten, es sei Lungenpest gewesen. Die russische Behörde sagt aber, es sei eine Lungenentzündung gewesen. Die Weltgesundheitsorganisation hat auf der Plattform X mitteilt, dass sie um mehr Infos gebeten haben zur Ursache um einen Erreger und um einen zweiten Mitarbeiter mit einer Lungenentzündung. Der US-Präsident Donald Trump hat angekündigt, er will mit dem russischen Präsident Wladimir Putin telefonieren. Die Energiepreise bleiben auch noch ein Zeitchen lang so hoch. Laut dem Internationalen Währungsfonds IWF liegt das nicht nur am Iran-Krieg, sondern auch der KI-Boom hat die Preise an. So Verteidigungsausgaben und eine hohe Staatsverschuldung treiben die Preise ebenfalls in die Höhe. Auf den Winter könnte sich der Preis noch verstärken, weil es dann mehr Energie braucht. Das hat IWF-Chefin zu Singapur im Vorfeld vor der Jahrestagung vom IWF und der Weltbank ihrer Rede gesagt. Die Tagung fällt nächste Woche zu Bangkok an.
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0: Die Wochen, die wir jetzt schon haben, das sind so ein bisschen erste Vorboten auf das, was ich die nächsten Tage erwartet. Heute am Vormittag, da matt Sonne zwar gäng noch ein bisschen gefahren gegen die Woche, aber je länger es der Tag geht, umso schwieriger hat es. Jetzt kommt nämlich eine Störung rein. Auf Abend bringt die teilweise schon Regen. Die Temperaturen, die sind aktuell noch frisch. 13 Grad nach dem Mittag. Sie sind dann so bei knapp 20 Grad. Für morgen ist dann der ganze Tag Regen angesagt und es wird auch richtig frisch. Höchstens 14 Grad haben wir morgen noch.
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0: Ja, es ist gäbig, um 3 ab 9 unterwegs zu sein auf der Strasse, wo aktuell keine Stoß und Stocker gemeldet. Gute Fahrt, gutes Ankommen.
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0: Eine riesen Portion Musik gibt es für euch. Geht zum Start jetzt der aktuell von Clock Clock und dem Fastboy. Aber wir haben ja auch mehrere Klassiker parat. Unter anderem Michael Jackson oder Robbie Williams mit viel. Viel Spass, gute Pause. Ich bin der Samuel Bichsel.

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2: Das ist Kanal 3, die ihr eingeschaltet habt. Kurz nach der halben 10. Schön habt ihr eingeschaltet an diesem Mittwoch. Die grösste Mutprobe früher im Ferienlager am 143 anrufen, der dargebotene Hang und so tun, als hätte man irgend so ein Problem. Heute wissen wir, das war dann zumal in der dumme Mutprobe.
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2: Wer in einer persönlichen Krise ist, kann sich bei der dargebotenen Hang melden. Also am Deutsch-Schweizer Sorgentelefon 143. Der kann man mit einer Person anonym über seine Sorgen reden. Neu setzt die Organisation auf einen KI-Chatbot, der ihm hilft. Warum es den braucht und wie der funktioniert, das weiss Vania Di Nicola aus der Kanal 3 Redaktion.
3: Alle unsere Beratungspersonen sind gerade besetzt, probieren es doch später nochmal. Mit diesem Satz hat die dargebotene Hang bis jetzt gut 2/3 von allen Anfragen per Chatnachricht müssen vertrösten. Der Grund? Personalmangel. Seit diesem Monat kommt jetzt aber ein KI-Chatbot zum Einsatz, sagt Eva Hausmann, Projektleiterin von diesem Chatbot bei der dargebotenen Hang.
4: Wir haben uns für den Einsatz eines Chatbots entschieden, weil uns die Ressourcen fehlen, um jeder Chat-Anfrage gerecht zu werden. Damit wir nicht nur vertrösten, sondern auch noch was anbieten können, kommt da der Chatbot zum Einsatz.
3: Wer also bei einer Chat-Anfrage nicht zu einem Menschen durchkommt, kann mit einem Chatbot schreiben. Das soll vor allem der jüngeren Generation, die nicht gerne telefoniert, eine neue Möglichkeit geben, über ihre Sorgen zu reden. Bei akuten Krisensituationen wie beispielsweise Suizidgedanken oder Selbstverletzung bricht der Chatbot dann aber das Gespräch ab und folgt einer klaren Regel.
4: Da wird der Bot relativ schnell fragen, wie akut das ist. Und je nachdem wird der Bot dann sagen, hier an der Stelle braucht es einen Menschen. Da kann ich kein Gesprächspartner sein und verweist dann an verschiedene Telefonnummern.
3: Also an die Telefonnummer von der dargebotenen Hang 143, die gegenüber erreichbar ist, an die von der Pro Juventute oder sogar an Notruf 144. Für Eva Hausmann ist aber klar, der KI-Chatbot von der dargebotenen Hang ist nur eine Zwischenlösung.
4: Also jetzt ist erstmal ein Pilot, der geht ein Jahr. Und es ist tatsächlich eine Übergangslösung, es ist eine Notlösung. Weil hätten wir genügend freiwillige Mitarbeiter, hätten wir das wahrscheinlich nicht gemacht.
3: Die dargebotene Hang versucht jetzt wieder mehr Freiwillige zu rekrutieren und auszubilden. Trotz dem Chatbot brauche ich so in Zukunft genug Menschen, die Personen in einer Krisensituation unterstützen können.
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mit dem Mittwochvormittag in Kanal 3 reingeschaltet. Schön sind wir da zusammen unterwegs. Und jetzt habe ich für euch neue Musik vom Kygo, Khalid und Griffin. Save My Love.

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0: voor de Shania Twain. Ka-ching! Das Geräusch, das die alten Kassen machen, wenn man sie schlätzt, gibt es noch in der nächsten halben Stunde. Zusammen mit dem aktuellen Hit von The Bowser. Richtig guter Launensong, der irgendwie immer geht zu egal welcher Uhrzeit. Jetzt haben wir apropos Uhrzeit 10. Die
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0: Hier kommen von der Florina Joffer.
3: Seit 10 Jahren gibt es in Biel das Leistungszentrum für den Schweizer Skisportverband. Gestern Abend hat man auf den Meilenstein angestoßen und zusammen auf die 10 Jahre zurückgeschaut. Viele Angehörige vom Skisportverband waren vor Ort, darunter auch Chiara Leone. Vor 2 Jahren hat sie an den Olympischen Spielen in Paris die Goldmedaille für die Schweiz gewonnen. Etwas, was ohne Leistungszentrum nicht möglich gewesen wäre, wie sie sagt.
4: Ich glaube, für mich persönlich hat es nicht geschafft. Mir hat das extrem viel gebracht. Das ist auch zeitlich für mich in meiner Karriere sehr, sehr vieles immer schön aufgegangen. Da bin ich natürlich extrem dankbar. Es braucht halt immer auch ein gewisses Quäntchen Glück. Das habe ich sicher gehabt. Aber das NLZ, das ist für mich ja Gold wert gewesen, am Schluss definitiv.
3: Seit es das Leistungszentrum gibt, könnte man viel häufiger trainieren, wie sie weiter sagt. Dazu kommt auch, dass die Qualität gestiegen ist. So können die heutigen Nachwuchstalente, die man das Bio ausbilden, extrem vom Zentrum und der Infrastruktur profitieren. Osterwalder Technology AG Zlis streicht weniger Stellen als zuerst geplant. Die Mitarbeitenden haben sich zusammen mit der Gewerkschaft Unia für das eingesetzt. Das schreibt Unia in ihrer Mitteilung. Osterwalder ist eine Technologiefirma, die Pulverpressen herstellt. Im August haben sie angekündigt, dass sie von den jetzigen 64 Stellen über die Hälfte streichen wollen. Jetzt streichen sie nur noch rund ein Viertel. Und für die Leute, die man entlässt, gibt es einen Sozialplan und eine finanzielle Entschädigung. Letzte Nacht hat Russland wieder die ukrainische Hauptstadt Kiew attackiert. Kurz vorher hat der ukrainische Präsident Volodymyr Zelensky vor einem russischen Grossangriff gewarnt. Es sei ein massiver Raketen- und Drogenangriff gewesen, berichtet das Portal The Kiev Independent. Reporter reden von 10 bis 12 Explosionen. Zu Schäden und Verletzten weiss man bis jetzt noch nichts.
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0: Schönes Wetter noch geniessen, solange es da ist. Das ist so ein bisschen die Wiese für den Mittwoch. Aktuell 13 Grad von aussen. 20 ist heute das Maximum. Geniessen sage ich, weil ab dem Nami nehmen dann die Woche immer mehr zu. Und es ist sehr, sehr, sehr, sehr, sehr gut möglich, dass es nach dem Abend regnen
2: kann. 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
0: 3 Minuten nach der 10. Ja, wettertechnisch weniger gute Nachrichten mit dem Regen. Dafür gute Nachrichten wegen der Strassen, von der Strassen. Ihr kommt aktuell super durch das Kanal 3 Land. Gute und sichere Fahrt wünsche ich euch.
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0: Ihr hört Kanal 3 an diesem Mittwoch, 7. Oktober. Hoffe, ihr habt den Gäbigen und ja, nicht allzu viel Stress. Salut zusammen. Du hast 1-3 Ansäulen. Hä, ich habe im Fall sogar 2.
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0: Ja, das ist möglich. Man kann 2-3 Ansäulen machen, wenn man natürlich auch das Geld dafür hat. Und das wird immer wie beliebter, sagt Marco Kaufmann, Consultant bei der unabhängigen Finanzplanung FINA.
2: Der Hauptgrund liegt am Schluss bei den Steuern. Wenn ich eine Säule 3a beziehe, muss ich eine sogenannte Kapitalsteuer zahlen. Und die Kapitalsteuer, die ist progressiv ausgestaltet. Sprich, je höher der Betrag ist, den ich im gleichen Jahr beziehe, je höher ist der Zinssatz oder der Steuersatz, den ich zahlen muss. Darum habe ich eigentlich das Interesse, möglichst einen tiefen Betrag rauszuziehen, weil ich dann möglichst wenig Steuern drauf zahle, prozentual gesehen.
0: Wenn man dann im höheren Alter von der 3a-Säule das Geld wieder für sich brauchen kann. Aber wenn genau ist das jetzt nochmal der Fall?
2: In der Säule 3a habe ich die Möglichkeit, 5 Jahre vor meinem Pensionierungsalter, also von meinem offiziellen Pensionierungsalter, Säule 3a können zu beziehen. Sprich, ich habe eigentlich 5 Jahre die Möglichkeit, gestaffelte Säule 3a-Konten zu beziehen.
0: Oder auch, wenn man eine grosse Anschaffung macht, wie zum Beispiel Immobilien, oder auch, wenn man einfach auswandern will.
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0: Ka-ching.
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0: 21 Minuten vor den 11 haben wir jetzt mit Kanal 3 sind wir unterwegs an diesem Mittwochvormittag. Salut zusammen. Sie muss etwas beichten. Tanja Rupp aus dem Kanal 3 Team. Nach 29 Jahren Leben in der Schweiz geht sie zu, sie kann nicht jassen.
1: Es ist wirklich so ein bisschen eine Last, die ich das Leben lang mit mir trage. Ich weiss, dass die 6 die tiefste Karte ist, glaube ich. Oder die 4, nicht 6. Aber mehr weiss ich nicht. Ich habe es nie gelernt und ich bin immer so ein bisschen geflüchtet, wenn es darum gegangen ist, zu jassen. Ich habe nie irgendwie gehört, oh, das geht gar nicht, so dass du nicht kannst. Und gleich finde ich, ich muss doch das können. Irgendwie möchte ich jetzt mit diesem schlechten Gewissen aufhören und entweder auf jemandem hören, hey Tanja, es ist völlig ironisch, wenn du nicht jassen kannst, oder ich möchte es halt lernen, weil ich möchte schon ein bisschen dazugehören.
0: Ja, Drama Queen oder völlig berechtigte Gedanken von der Tanja. 079 342 22 22. Eure Meinung jetzt per WhatsApp-Sprachnachricht durchgeben auf 079 342 22 22. Eine Meinung von einem Passant hier zu Biel dazu zum Beispiel.
2: Ja, das ist schlimm. Also es gehört einfach dazu. Also wir haben es früher so gelernt. Ja. Also es hat geheißen, da musst du können, Herr Jassen. 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

0: In der Mitte von der Arbeitswoche sind wir jetzt gerade angekommen. Dann nehmen wir doch kurz schnell einen Gang raus zurück. Ganz nach dem Motto «Take it slow». So heisst auch der neueste Hit von Robin Schulz. Den hören wir in der nächsten halben Stunde. Zusammen mit dem Hit von Imagine Dragons und JYD. Enemy heisst er hier. Jetzt ist es gerade 11. Die
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0: Und es ist genau geht um unseren Film, die Probleme, die man hat und spricht nicht an und irgendwann ist es wirklich zu viel.
1: Mit seinem kleinen Team von knapp 8 Leuten tut er zusammen das Bio den Film drehen. Der Mike Karimi geht davon aus, dass man Anfang nächstes Jahr alle Szenen im Kasten hat. Der Kurzfilm «Table for One» will er dann im Sommer veröffentlichen. Die Osterwalder Technology AG in Lies streicht weniger Stellen als zuerst geplant. Die Mitarbeitenden haben sich zusammen mit der Gewerkschaft Unia für das eingesetzt. Das schreibt Unia in einer Mitteilung. Osterwalder ist eine Technologiefirma, die Pulverpressen herstellt. Im August haben sie angekündigt, dass sie von den jetzigen 64 Stellen über die Hälfte streichen wollen. Jetzt streichen sie nur noch rund ein Viertel. Und für die Leute, die man entlässt, gibt es einen Sozialplan und eine finanzielle Entschädigung. Jüdinnen und Juden sind deutlich weniger sicher als noch vor 3 Jahren. Genau heute vor 3 Jahren hat die terroristische Organisation Hamas Israel bei einem Massaker über 1000 Leute umgebracht. Die Westschweiz hat 2 Jahre später den Höchststand von antisemitischen Vorfällen erreicht. Das teilt Antidiffamierungsorganisation SISAT mit. In Deutschschweiz sei es weniger extrem, aber auch hier mache ich mir sich weiterhin Sorgen. Die grosse Mehrheit von antisemitischen Vorfällen findet im Internet statt, bei rund einem 5000 Lügnertäter der Holocaust.
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3: Die Wolken die werden ab dem Nachmittag ein grösseres Thema. Jetzt ist es noch schön, aber wie länger es der Tag geht, desto mehr tut es dann eben zu. Und gegen Abend da ist es dann auch regnerisch, respektive das Regenrisiko, das ist fast bei 99%. Aktuell Temperaturen 16 Grad, 20 ist dann am Nachmittag noch das Maximum.
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3: 3:11 und ich habe euch nichts zu erzählen von der Strasse oder vom Schienenverkehr. Gut ankommen als Ziel wünsche ich.
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0: 18 Minuten nach der 11 haben wir jetzt Kanal 3. Habt ihr reingeschaltet? Schön, seid ihr mit dabei. Salut zusammen.
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0: Die Wolken die haben im Verlauf des Vormittags schon ein bisschen zugenommen. Mario Rindlisbacher von Meteotest Bern. Was heisst das für den Rest des Mittwoch?
2: Ja, dass es nicht mehr allzu viel Sonne gibt. Wir haben am Morgen und Vormittag noch zeitweise sonniges Wetter gehabt. Jetzt kommen die Wolkenfelder rein von Südwesten her und die werden tendenziell dichter heute am Nachmittag. Die Sonne die sieht man also dementsprechend kaum noch heute am Nachmittag und im Verlauf von der zweiten Hälfte vom Nachmittag und gegen Abend, da kommt es dann zeitweise auch schon ein bisschen regnen. Temperaturen noch relativ mild. Mit ein bisschen Südwestwind gibt es gegen die 20 Grad.
0: Morgen, Donnerstag, in diesem Fall eher ein trüben Tag, oder was erwartet uns da?
2: Ja, es gibt einen trüben Tag. Von morgen an haben wir viel Bewölkung rum und es gibt dann über den Tag aus immer wieder Regen. Zum Teil kann der dann auch ein bisschen kräftiger ausfallen, erst gegen Abend oder in der Nacht auf den Freitag gibt es dann langsam wieder ein bisschen längere trockene Phasen und dort lockert die Bewölkung auf. Temperaturen nicht ganz typisch, am Morgen am wärmsten mit etwa 13 bis 14 Grad, bis am Abend sinkt das Thermometer auf etwa 10 Grad.
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0: So bunt wie ein Pantone-Farbfächer ist auch das Musikprogramm auf Kanal 3 der nächsten halben Stunde, wenn es so langsam Richtung Mittag zu suchen geht. Zum Ende gibt es ein paar fetzige Beats. Der aktuelle Hit von Alle Farben, Body Talk, heisst der hier. Und zum anderen gibt es so richtige Stadion-Rockmusik von der Band U2, ihren Kanal 3-Klassiker Where the Streets Have No Name. Den hören wir auch noch. Jetzt ist es gerade 11:30. 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
0: Kommen von der Florina Joffer.
3: Eine Bieler Kollegengruppe dreht im Moment einen Film. Bei Table for One geht es um die mentale Gesundheit von jungen Männern. Das Thema ist heute zwar bekannt, für viele sind es aber immer noch ein Tabu, um darüber zu reden. Hauptdarsteller des Films ist der Ali Zamani. Für ihn ist es wichtig, dass man offen über das Thema redet.
4: Die Idee, wirklich zu diesem Film in diesem Thema zu machen, ist echt so cool, dass wir umgeschaut haben bei den Kollegen. Hey, schau, die schnurren nicht mit uns oder mit anderen, wenn sie Probleme haben. Die zerfressen das innerlich. Und wir können dagegen fast nichts machen, außer zu schnurren mit denen. Und wir haben gesagt, also, wenn wir es so nicht machen können, machen wir es in einem anderen Weg. Wir publizieren etwas, dass die Leute sehen, ey, es ist okay.
3: Für Ali Zamani ist es das erste Mal, wo er als Schauspieler vor der Kamera steht. Die Erfahrung sei sehr angenehm, vor allem, weil er alle Leute, die beim Film mitarbeiten, selber auch privat gut kenne. Die Dreharbeiten vom Film Table for One gehen noch bis Anfang nächstes Jahr. Die Premiere vom Film soll dann im Sommer sein, vielleicht dann sogar in einem Bieler Kino. Im Kanton Solothurn hat es in den letzten Tagen mehr Trickdiebstähle gegeben. Das meldet die Kantonspolizei Solothurn. In den letzten Tagen haben sie rund 10 Trickdiebstähle mit ähnlicher Strategie registriert. Täterinnen und Täter gehen zu den Opfern und machen einen Billigschmuck an. Dann stellen sie ihnen den richtigen Schmuck, ohne dass es die Betroffenen merken. Die Polizei ruft dazu auf, vorsichtig zu sein und zu melden, wenn man etwas Verdächtiges sieht. Beim russischen Grossangriff auf Kiew letzte Nacht sind mindestens 11 Leute gestorben. Das gibt der ukrainische Präsident Volodymyr Zelensky an. Letzte Nacht hat Russland wieder die ukrainische Hauptstadt Kiew attackiert. Der ukrainische Präsident hat davor gewarnt. Laut Behörden sind schwere Schäden entstanden. Neben Kiew hat Russland auch andere ukrainische Städte angegriffen. Einmal haben sie einen mehrstöckigen Wohnblock getroffen. Die Angriffe fallen mit dem Geburtstag des russischen Präsidenten zusammen. Der Wladimir Putin wird heute 74.
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0: Der Mittwoch, der ist wechselhaft. Heisst, jetzt dürfen wir noch trockene Phasen geniessen. Das ändert sich dann aber gegen späteren Nachmittag zu suchen. Da kommen dann auch die Regenwolke ins Seeland und es wird nass. Temperaturmässig, da sind wir im Moment so um die 17 Grad unterwegs. 20 Grad ist dann auch das höchste von den Gefühlen heute.
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0: 3 Minuten nach der 11:30 und es sieht gut aus in der Region. Ihr kommt pünktlich und ohne Probleme an euer Ziel.
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0: Kanal 3 an diesem Mittwoch, 16 Minuten vor der 12. Heimer. Hallo zusammen. Schaufeln ist Trumpf. Jassen. Auch das Schweizer Gesellschaftsspiele schlechthin. Eine Tradition, die meine Moderationskollegin Tanja Rupp nicht erst beigebracht und weitergegeben wurde. Sie kann nicht jassen. Das ist aber im Fall nicht mal so schlimm, findet Pierre-André Meyer, Präsident des Jassvereins Biel-Bienne-Romandie, hat aber sein Gute, wenn man jassen kann.
1: Mit die Hirn ein bisschen beschäftigen, kann man rechnen, kann man denken. Es ist ein Spiel, wo wir Trick finden und ein bisschen mit Leuten zusammenhocken und immer noch cool reden und vielleicht etwas trinken oder zusammenleben. Ja.
0: Er kann es aber auch nachvollziehen, dass man heutzutage vermehrt junge Leute sieht, die noch nicht so, ja, sag jetzt mal, die Lust für das Jassen entdeckt haben. Es kommt aber ein bisschen später.
1: Ich bin mehr auf dem Telefon und ich spiele andere Spiele. Aber es kommt langsam, ich finde, es sind immer mehr Junge, die sagen, ja, wir können auch jassen und so. Es sind viele, die lernen in der Militär.
0: Ja, ich habe es gelernt von meinem Grosspapi, weiss noch früher, wenn er zu Besuch ist gekommen, der ist gejasset worden und dann mindestens 3 Stunden lang.
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0: Ab in die Mittagspause beim Bügel, das macht gute Laune und der Magen, das freut auch. Hat ja schliesslich auch ein bisschen Hunger, oder? Die gute Laune unterstreichen wir hier auf Kanal 3 mit dem aktuellen Hit von der Meghan Trainor, Getting Girl, gibt es in den nächsten 20 Minuten. Unter anderem zusammen mit dem Kanal 3 Klassiker von George Michael, Careless Whisper heisst er hier. Wir haben jetzt 12 Uhr, wünsche einen guten.
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0: Die hat nicht Florina Jover.
2: Die mentale Gesundheit von Männern ist heute gang wie mehr ein Thema und gleich ist es für viele noch ein Tabu, darüber zu reden. Für das zu ändern, dreht eine Bieler Kollegengruppe den Film «Table for One».

0: Sie haben sich zusammen mit der Gewerkschaft Unia für das eingesetzt. Das schreibt Unia in ihrer Mitteilung. Osterwalder ist eine Technologiefirma, die Pulverpressen herstellt. Im August haben sie angekündigt, dass sie von den jetzigen 64 Stellen über die Hälfte streichen wollen. Jetzt streichen sie nur noch rund ein Viertel. Und für die Leute, die man entlässt, gibt es einen Sozialplan und eine finanzielle Entschädigung. Jüdinnen und Juden sind deutlich weniger sicher als noch vor 3 Jahren. Genau heute, vor 3 Jahren, hat die terroristische Organisation Hamas in Israel bei einem Massaker über 1000 Leute umgebracht. Die Westschweiz hat 2 Jahre später den Höchststand von antisemitischen Vorfällen erreicht. Das teilt Antidiffamierungsorganisation SISAT mit. In Deutschschweiz sei es weniger extrem, aber auch hier mache ich mir sich weiterhin Sorgen. Die grosse Mehrheit von antisemitischen Vorfällen findet im Internet statt. Bei rund einem Fünftel lügen Täter der Holocaust.
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2: 17 Grad haben wir aktuell zu Biel, zu Berg und auch zu Grenchen. 20 ist das höchste der Gefühle heute. Im Verlauf des Nachmittags nehmen die Wolken immer mehr zu. Und am Abend kann es dann auch die ersten paar Regentropfen geben.
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2: 3:08:12 und ihr kommt pünktlich an euren Termin am Mittag. Habt nichts zu vermelden von der Strasse. Falls ihr aber etwas anderes seht oder an einem Ort am Stehen seid und findet, nein, Sven, Kappis, was du da erzählst im Radio, geben Sie mir doch kurz schnell durch auf 079-342-22-22, 079-342-22-22.

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0: Das ist Kanal 3 am Mittwoch, 7. Oktober, wo wir jetzt in den nächsten 2 Minuten kurz schnell über ein ernsthafteres Thema diskutieren.
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0: Sally Livio, wie hast du es?
2: Ja, gut, du selber.
0: Ja, wir sind uns, glaube ich, sicher, das ist die häufigste Art und Weise zu fragen, wie es jemandem geht. Viel sagt man aber nicht wirklich die ganze Wahrheit. Das Thema mentale Gesundheit von jungen Männern, die ist heute noch vielen Orten ein Tabu. Darum tut eine Gruppe von jungen Bielern einen Film dazu drehen. Wie die Idee zustande kam und was das Ziel dieses Films ist, im Beitrag von Normo Lanz aus der Redaktion.
3: «Table for One» heisst der Film von Mike Kerimi. Im Film geht es wie um eine Person, die mit vielen Problemen im Leben zu kämpfen hat. Die Idee, einen Film über mentale Gesundheit von jungen Männern zu machen, hat er schon länger gehabt. Vor allem wegen seinem Umfeld, wie der Direktor und Produzent des Films, der Mike Kerimi, sagt.
4: Eigentlich ist ja gesagt, Männer dürfen keine Probleme haben, Männer müssen stark sein und so. Das ist als Kind gesagt worden und deswegen können sie es auch nicht sagen. Aber ich will zeigen, dass es auch andere Wege gibt, dass die Probleme loskommen. Vielleicht braucht es 4 Augen, dass man das Problem lösen kann. Oder, das ist immer individuell an Person, aber es gibt immer andere Wege.
3: Es ist sein erstes Filmprojekt, das er so leitet. Besonders faszinierend tut ihn vor allem etwas.
4: Das ist der einzige Weg, den ich mit Kreativität rauslassen kann. Weil Filme ist so etwas, du nimmst von Text, von Gedanken und du bringst das in Frames. Das ist so wirklich, du kannst mit Musik spielen, du kannst mit Lichtern spielen, mit Gefühlen. Und das ist auch mein Ziel. Eines schaffen, das Gefühl von Film weitergeben an Leute, die das schauen.
3: Wie der Mike Kerimi sagt, sein Kollege, der Ali Zamani, steht vor der Kamera und spielt die Hauptrolle. Sein Hauptziel ist,
5: dass das Kino voll ist. Das ist unser Main Goal da oben. Ich will, dass jeder, der uns kennt oder vielleicht vom Film erfahren, dass er wirklich im Kino hockt und uns anschaut. Es ist vielleicht eine halbe Stunde, 45 Minuten oder vielleicht sogar weniger, wissen wir noch nicht. Aber ich bin mir wirklich zuversichtlich, ich will, dass jeder kommt, damit sie können sehen, hey, look, wir unterstützen etwas, was hier in der Stadt passiert ist.
3: Aktuell sind 3 Arbeiten zum Film «Table for One» noch voll am Laufen. Der Mike Kerimi geht davon aus, dass man per Anfang nächstes Jahr alle Szenen im Kasten hat und dann mit dem Bearbeiten anfangen kann. Den Film wollen sie dann im Sommer veröffentlichen. Im Moment sind sie mit den Bieler Kinos am Schauen, dass sie sogar die Premiere dort machen können.
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0: Vielleicht ist man ja jetzt gerade auf dem Weg ins Fitness oder geht sonst noch heute schnell ein Sportler. Ja, da haben wir für euch zum Warmwerden den Kanal 3 Klassiker von Survivor Eye of the Tiger. Geht es in den nächsten 10 Minuten zusammen mit der Dua Lipa und ihrem Hit Houdini. Auch ein Song, der einem so richtig, richtig heiß macht, um nirgend Gas zu geben. Jetzt ist es gerade 12:30.
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0: Die hat nach Florina Joffer.
3: Eine Bieler Kollegengruppe dreht im Moment einen Film. Bei Table for One geht es um die mentale Gesundheit von jungen Männern. Das Thema ist heute zwar bekannt, für viele sind es aber immer noch ein Tabu, um darüber zu reden. Hauptdarsteller des Films ist der Ali Zamani. Für ihn ist es wichtig, dass man offen über das Thema redet.
4: Die Idee, wirklich zu diesem Film in diesem Thema zu machen, ist echt so cool, dass wir umgeschaut haben bei den Kollegen. Hey, schau, die schnurren nicht mit uns oder mit anderen, wenn sie Probleme haben. Die zerfressen das innerlich. Und wir können dagegen fast nichts machen, außer zu schnurren mit denen. Und wir sagen auch so, wenn wir es so nicht machen können, machen wir es in einem anderen Weg. Wir publizieren etwas, dass die Leute sehen, ey, es ist okay.
3: Für Ali Zamani ist es das erste Mal, wo er als Schauspieler vor der Kamera steht. Die Erfahrung sei sehr angenehm, vor allem, weil er alle Leute, die beim Film mitarbeiten, selber auch privat gut kenne. Drei Arbeiten vom Film «Table for One» gehen noch bis Anfang nächstes Jahr. Die Premiere vom Film soll dann im Sommer sein, vielleicht dann sogar in einem Bieler Kino. Im Kanton Solothurn hat es in den letzten Tagen mehr Trickdiebstähle gegeben. Das meldet die Kantonspolizei Solothurn. In den letzten Tagen haben sie rund 10 Trickdiebstähle mit ähnlichen Strategien registriert. Täterinnen und Täter gehen zu den Opfern und machen einen Billigschmuck an. Dann stellen sie ihnen den richtigen Schmuck, ohne dass es die Betroffenen merken. Die Polizei ruft dazu auf, vorsichtig zu sein und zu melden, wenn man etwas Verdächtiges sieht. Beim russischen Grossangriff auf Kiew letzte Nacht sind mindestens 11 Leute gestorben. Das gibt der ukrainische Präsident Volodymyr Zelensky an. Letzte Nacht hat Russland wieder die ukrainische Hauptstadt Kiew attackiert. Der ukrainische Präsident hat davon gewarnt. Laut Behörden sind schwere Schäden entstanden. Neben Kiew hat Russland auch andere ukrainische Städte angegriffen. Einmal haben sie einen mehrstöckigen Wohnblock getroffen. Die Angriffe fallen mit dem Geburtstag des russischen Präsidenten zusammen. Der Wladimir Putin wird heute 74.
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0: Die Woche die nehmen bitte immer wie mehr zu, werden dichter so, dass es gegen Mittwoch später am Abend auch dann kommt zu regnen. Aktuell Temperaturen 18 Grad, höchstens gibt es dann 20 Grad noch am Nachmittag.
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0: 3:08:30 haben wir und ihr kommt im Moment gut ans Ziel. Grüße ins Auto und habt Sorge zu euch.

0: Das ist Kanal 3 in eurem Mittwochmittag. Jetzt geht nur noch 17 Minuten, näher haben wir schon eins.
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0: Die Wolken haben im Verlauf des Vormittags schon ein bisschen zugenommen. Mario Rindlisbacher von Meteotest Bern. Was heisst das für den Rest des Mittwoch?
2: Ja, dass es nicht mehr allzu viel Sonne gibt. Wir haben am Morgen und Vormittag noch zeitweise sonniges Wetter gehabt. Jetzt kommen die Wolkenfelder rein von Südwesten her und die werden tendenziell dichter heute am Nachmittag. Die Sonne, die sieht man also dementsprechend kaum noch heute am Nachmittag und im Verlauf von der zweiten Hälfte vom Nachmittag und gegen Abend, da kommt es dann zeitweise auch schon ein bisschen regnen. Temperaturen noch relativ mild. Mit ein bisschen Südwestwind gibt es gegen die 20 Grad.
0: Morgen, Donnerstag, in diesem Fall eher ein trüben Tag, oder was erwartet uns da?
2: Ja, es gibt einen trüben Tag. Von morgen an haben wir viel Bewölkung rum und es gibt dann über den Tag aus immer wieder Regen. Zum Teil kann der dann auch ein bisschen kräftiger ausfallen, erst gegen Abend oder in der Nacht auf den Freitag gibt es dann langsam wieder ein bisschen längere trockene Phasen und da und dort locker die Bewölkung auf. Temperaturen nicht ganz typisch, am Morgen am wärmsten mit etwa 13 bis 14 Grad, bis am Abend sinkt das Thermometer auf etwa 10 Grad.
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0: Mit neuer Musik starten wir in diesem Mittwochnachmittag hin auf Kanal 3. Neue Musik von Michael Schulte, sein neuester Hit Lovesick gibt es noch in der nächsten halben Stunde. Zusammen mit dem Kanal 3 Klassiker von Smash Mouth All-Star. Jetzt haben wir gerade eins.
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0: Die kommen von der Florina Joffer.
3: Die mentale Gesundheit von Männern ist heute gang wie mehr ein Thema. Und gleich ist es für viele noch ein Tabu, darüber zu reden. Für das zu ändern, dreht eine Bieler Kollegengruppe den Film «Table for One». In dem geht es um die Probleme, die junge Männer heute mit der Psyche haben. Der Direktor und Produzent des Films, der Bieler Mike Kerimi, will so junge Männer zum Reden bringen.
4: Also es geht um den Hauptcharakter Russ. Er ist eine Person, die sehr viele Probleme im Leben hat. Und viele andere Leute verstehen sich auch mit diesem Problem, weil jeder hat es, aber sie spricht es nicht an. Und es geht um unseren Film, die Probleme, die man hat, und spricht es nicht an, und irgendwann ist es wirklich zu viel.
3: Mit seinem Team von knapp 8 Leuten tut er zusammen das Bio den Film drehen. Der Mike Kerimi geht davon aus, dass man Anfang nächstes Jahr alle Szenen im Kasten hat. Der Kurzfilm «Table for One» wird er dann im Sommer veröffentlichen. Jüdinnen und

0: den Preisdruck noch verstärken, weil es dann mehr Energie braucht. Das hat IWF-Chef in Singapur im Vorfeld vor Jahrestagung vom IWF und der Weltbank in einer Rede gesagt. Die Tagung fährt nächste Woche zu Bangkok an.
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2: Das Biel, das Lies und auch zwar Berg, da haben wir um die 19 Grad. 20 Grad, also dann noch so ein Gerätchen mehr, ist heute das Maximum. Jetzt am Nachmittag nehmen die Woche immer wie mehr zu und am Abend kommt es dann auch spätestens am Abend kommt es regnen und es bleibt dann auch nass den ganzen Abend und die ganze Nacht.
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2: 3 Minuten nach der 1 und habe euch nichts zu erzählen von der Strasse oder auch vom Schienenverkehr. Sieht alles tipptopp aus. Da kommen wir gut das Ziel. Grüße ins Auto und habt Sorge.
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0: super unterwegs mit Kanal 3 an diesem Mittwochnachmittag. Ich hoffe, ihr seid wieder gut gestartet nach der Mittagspause. Vanessa Carlton. Sagt nicht der Name etwas? Das ist sie hier mit ihrem Kanal 3 Klassiker «A Thousand Miles», sozusagen ein One-Hit-Wonder. Hat nach diesem Song nie mehr wirklich einen richtig grossen Hit gehabt. A little bit of Monica in my life, a little bit of Erica. Oder Lou Bega, sein einzig wirklich grosser Hit, das war der hier, Mambo No. 5. Oder noch ein Beispiel mehr, die Carly Rae Jepsen, 2012 gefühlt auf und runtergelaufen in den Radios mit ihrem Hit «Call Me Maybe», ein One-Hit-Wonder zu sein. Ja, das ist ja im Fall auch nicht nur schlecht, man wird sozusagen fast ein bisschen unsterblich mit dem einen grossen Hit, finde ich persönlich. Und so einen One-Hit-Wonder hören wir auch jetzt hier auf Kanal 3. Die Gabriela Klimi mit «Sweet About Me».
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0: Das ist Kanal 3 am Mittwoch, 7. Oktober, wo wir jetzt gerade in den nächsten 2 Minuten heute schnell über ein ernsthafteres Thema diskutieren.
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0: Sally Livio, wie hast du es?
2: Ja, gut, auch selber.
0: Ja, wir sind uns, glaube ich, sicher, das ist die häufigste Art und Weise zu fragen, wie es jemandem geht. Viel sagt man aber nicht wirklich die ganze Wahrheit. Das Thema mentale Gesundheit von jungen Männern, die ist heute noch vielen Orten ein Tabu. Darum tut eine Gruppe von jungen Bielern einen Film dazu drehen. Wie die Idee zustande kam und was das Ziel dieses Films ist, im Beitrag von Normo Lanz aus der Redaktion.
3: «Table for One» heisst der Film von Mike Carini. Im Film geht es um eine Person, die mit vielen Problemen im Leben zu kämpfen hat. Die Idee, einen Film über mentale Gesundheit von jungen Männern zu machen, hat er schon länger gehabt. Vor allem wegen seinem Umfeld, wie der Direktor und Produzent des Films, der Mike Carini, sagt.
4: Eigentlich ist ja gesagt, Männer dürfen keine Probleme haben, Männer müssen stark sein und so. Das ist als Kind gesagt worden und deswegen können sie es auch nicht sagen. Aber ich will zeigen, dass es auch andere Wege gibt, dass die Probleme loskommen. Vielleicht braucht es 4 Augen, dass man das Problem lösen kann. Oder, das ist immer individuell, auch Person, aber es gibt immer andere Wege.
3: Es ist sein erstes Filmprojekt, das er so leitet. Besonders faszinieren tut ihn vor allem etwas.
4: Das ist der einzige Weg, wo ich meine Kreativität rauslassen kann. Weil Filme ist so etwas, du nimmst von Text, von Gedanken und du bringst das in Frames. Das ist so wirklich, du kannst mit Musik spielen, du kannst mit Lichtern spielen, mit Gefühlen. Und das ist auch mein Ziel, einmal schaffen, das Gefühl von Film weitergeben an Leute, die das schauen.
3: Wie der Mike Carini sagt, sein Kollege, der Ali Zamani, steht vor der Kamera und spielt die Hauptrolle. Sein Hauptziel ist,
5: dass das Kino voll ist. Das ist unser Main Goal da oben. Ich will, dass jeder, der uns kennt oder vielleicht vom Film erfahren, dass er wirklich im Kino hockt und uns anschaut. Es ist vielleicht eine halbe Stunde, 45 Minuten oder vielleicht sogar weniger, wissen wir noch nicht. Aber ich bin mir wirklich zuversichtlich, ich will, dass jeder kommt. Wenn wir sie sehen können, hey, look, wir unterstützen etwas, was hier in der Stadt passiert ist.
3: Aktuell sind 3 Arbeiten zum Film «Table for One» noch voll am Laufen. Der Mike Carini geht davon aus, dass man per Anfang nächstes Jahr alle Szenen im Kasten hat und dann mit dem Bearbeiten anfangen kann. Den Film wollen sie dann im Sommer veröffentlichen. Im Moment sind sie mit den Biel Kinos am Schauen, dass sie auch gerade eine Premiere dort machen können.
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1: Der Mittwochnachmittag mit Kanal 3 und Martin Garrix. Sein neuestes Hit zusammen mit dem Ed Sheeran hören wir in den nächsten 20 Minuten. Da gibt es so richtig viel Party-Feeling an diesem Mittwochnachmittag. Wie auch der hier, Kanal 3 Klassiker aus den 80er Jahren von Michael Zambello, Maniac. Jetzt haben wir zwei.
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1: Die hat nicht Florina Joffer parat.
4: Eine Bieler Kollegengruppe dreht im Moment einen Film. Bei «Table for One» geht es um die mentale Gesundheit von jungen Männern. Das Thema ist heute zwar bekannt, für viele sei es aber immer noch ein Tabu, um darüber zu reden. Hauptdarsteller des Films ist der Ali Zamani. Für ihn sei es wichtig, dass man offen über das Thema redet.
5: Die Idee, wirklich zu diesem Film in diesem Thema zu machen, ist echt so cool, dass wir umgeschaut haben bei den Kollegen. «Hey, schau, die schnurren nicht mit uns oder mit anderen, wenn sie Probleme haben. Die zerfressen das innerlich. Und wir können dagegen fast nichts machen, außer zu schnurren mit denen. Und wir sagen auch so, wenn wir es so nicht machen können, machen wir es in einem anderen Weg. Wir publizieren etwas, dass die Leute sehen, ey, es ist okay.
4: Für Ali Zamani ist es das erste Mal, wo er als Schauspieler vor der Kamera steht. Die Erfahrung sei sehr angenehm, vor allem, weil er alle Leute, die beim Film mitarbeiten, selber auch privat gut kenne. Drei Arbeiten vom Film «Table for One» gehen noch bis Anfang nächstes Jahr. Die Premiere vom Film soll dann im Sommer sein, vielleicht dann sogar in einem Bieler Kino. Im Kanton Solothurn hat es in den letzten Tagen mehr Trickdiebstähle gegeben. Das meldet die Kantonspolizei Solothurn. In den letzten Tagen haben sie rund 10 Trickdiebstähle mit ähnlichen Strategien registriert. Täterinnen und Täter gehen zu den Opfern und machen einen Billigschmuck an. Dann stellen sie ihnen den richtigen Schmuck, ohne dass es die Betroffenen merken. Die Polizei ruft dazu auf, vorsichtig zu sein und zu melden, wenn man etwas Verdächtiges sieht. Beim russischen Grossangriff auf Kiew letzte Nacht sind mindestens 11 Leute gestorben. Das gibt der ukrainische Präsident Volodymyr Zelensky an. Letzte Nacht hat Russland wieder die ukrainische Hauptstadt Kiew attackiert. Der ukrainische Präsident hat davon gewarnt. Laut Behörden sind schwere Schäden entstanden. Neben Kiew hat Russland auch andere ukrainische Städte angegriffen.

0: 19 Grad.
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0: 3 Minuten nach der 2, es läuft gut auf der Straße. Ihr kommt ohne Verspätung dort her, wo ihr gleich müsst, im Kanal 3 Land.
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0: Kanal 3 an diesem Mittwochnachmittag, 20 ab 2, haben wir jetzt 10 Leute zusammen. Sudoku, hören wir auf mit dem Schnee von gestern. Das Rätselbuch Murstoku sei laut einem 20-Minuten-Bericht bei der Gen Z richtig am Brennen und Trendig. Zum Teil seien die in den Buchhandlungen ausverkauft und allein auf Galaxos hat man in den letzten Monaten 330% mehr verkauft von diesen Büchern. Und auch TikTok, ja, da sind die Jungen am Durchdrehen, eben wegen diesem Heftli. Darum haben wir hier zu Bio mal heute schnell nachgeschaut und nachgefragt, ob auch hier der Run auf die Murstoku-Hefte so riesig ist. Ab der 3 tun wir zusammen rätseln, wenn es richtig Feierabend suchen geht.
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0: Ihr hört den Kanal 3 an diesem Mittwoch, 7. Oktober. Hoffen, ihr habt die Gebungen und ja, nicht allzu viel Stress. Sali zusammen. Du hast 1-3 Ansäulen. Hä, ich habe im Fall sogar 2.
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0: Ja, das ist möglich. Man kann 2-3 Ansäulen machen, wenn man natürlich auch das Geld dafür hat. Und das wird immer wie beliebter, sagt Marco Kaufmann, Consultant bei der unabhängigen Finanzplanung FINA.
2: Der Hauptgrund liegt am Schluss bei den Steuern. Wenn ich eine Säule 3a beziehe, muss ich eine sogenannte Kapitalsteuer zahlen. Und die Kapitalsteuer, die ist progressiv ausgestaltet. Sprich, je höher der Betrag ist, den ich im gleichen Jahr beziehe, je höher ist der Zinssatz oder der Steuersatz, den ich zahlen muss. Darum habe ich eigentlich das Interesse, möglichst einen tiefen Betrag rauszuziehen, weil ich dann möglichst wenig Steuern drauf zahle, prozentual gesehen.
0: Wenn man dann im hohen Alter von der 3a-Säule das Geld wieder für sich brauchen kann. Aber wenn genau ist das jetzt nochmal der Fall?
2: In der Säule 3a habe ich die Möglichkeit, 5 Jahre vor meinem Pensionierungsalter, also von meinem offiziellen Pensionierungsalter, Säule 3a zu beziehen. Sprich, ich habe eigentlich 5 Jahre die Möglichkeit, gestaffelte Säule 3a-Konten zu beziehen.
0: Oder auch, wenn man eine grosse Anschaffung macht, wie zum Beispiel Immobilien, oder auch, wenn man einfach auswandern will.
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0: Hey, doch Nachmittag auf Kanal 3 und da machen wir mal Party. Ja, wieso denn nicht? S&M, der Hit von Rihanna, den hören wir in der nächsten vierten Stunde. Und auch der Michael Schulte und das dies haben wir dabei mit ihrem aktuellen Hit «Half of my heart». Jetzt ist 3.
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0: Mit dem Normo Lanz.
3: Die Gemeinde Arch hat durch den Sommer die Securitas vermehrt patrouillieren. Grund dafür sind, dass bei der Gemeinde gäng mehr Beschwerden sind eingegangen, wegen dem Lärm und dem Küder, der Aare und den öffentlichen Plätzen einfach ist bleiben liegen. Immer wieder sind Autos durch signalisierte Fahrverbot gefahren und haben dort parkiert, wo es verboten ist. Der Gemeindepräsident von Arch, der Ivan Schmid, ist zufrieden, wie die Einsätze gelaufen sind.
4: Die Kontrollperiode hat zu Anfang deutlich mehr Arbeit gegeben für die Kontrollfunktionen. Man hat mehrheitlich Leute müssen auf gewisse Situationen und Regelungen hinweisen. Und das hat nachher eigentlich im Rahmen von dieser Periode bis eigentlich Ende September deutlich abgenommen. Also zeigt eigentlich, dass sich Wirkung zeigt.
3: Er sei auch dankbar, dass die Einsätze bei den Anwohnerinnen und Anwohnern auf grosses Verständnis gestossen haben. Schlimmere Vorfälle hat es keine gegeben. Die Gemeinde Arch will auch nächstes Jahr wieder vermehrt patrouillieren. Ob es wieder die Securitas ist, bleibt aber noch offen. Die SBB tut per Anfangsjahr 13 weitere Reisezentren zu. Das hat die SBB heute ihre Medienmitteilung bekannt gegeben. Die Reisezentren, die sie schliessen, sind verteilt über die ganze Schweiz. Darunter ist auch je ein Standort im Kanton Solothurn und im Kanton Bern, nämlich die Reisezentren Oensingen und im Shoppingland Schönbühl. Ab Anfang nächstes Jahr müssen die Leute dort also selber Billen lösen, am Automat oder auf dem Handy. Die SBB tut die Reisezentren zu, weil sie nur noch gerade 3% von allen Billen am Schalter verkaufen. Genau beim Schweizerischen Skiverband. Der Verband hat den gelohnten LS-Mithalter von seinen Ämtern enthoben. Das gibt Swiss Ski heute bekannt. Er war auch Präsident von Ski-WM, die im Februar in Gromontana stattfindet. Dazu hat der Verband ihm das Amt als Vizepräsident von Swiss Ski entzogen. Grund dafür ist, weil der gelohnte LS-Mithalter aktuell vor Gericht steht. Die Walliser Staatsanwaltschaft wirft ihm darum Betrug und eine untreue Geschäftsführung vor.
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0: in Zukunft nicht mehr im argentinischen Dress.
1: Messi, immens Messi,
0: Der argentinische Schüttler vor Gegenwart, der Lionel Messi, der hat gestern sein letztes Goal in der Nationalmannschaft geschossen. In einem Testspiel verabschiedet sich der Messi mit einem Penalty-Goal und 2 Assists, aber vor allem mit viel Emotionen und Tränen. Mit Argentinien ist der Messi unter anderem einmal Weltmeister geworden. Am Mikrofon der Livio Kocher.
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0: Kanal 3 am Mittwochnachmittag, 22 Minuten nach der 3 haben wir. In der Zeit von Social Media da rätselt man auch weniger. Man hat ja alles auf dem Handy. Ja, denkst du? Rätsel in einem klassischen Heft, das kommt wieder. Besonders Murdoku. Das merkt auch Gloria Diaz, Buchhändlerin im Buchhaus Lütti zu Biel.
1: Murdoku gibt es erst seit 5 Monaten zurück. Also wir haben normal bestellt, Neuheiten und dann kam ein Trend und da haben wir ständig verkauft.
0: Also so lange gibt es Murdoku noch gar nicht. Darum auch nicht so wild, wenn ihr euch fragt, was um alles in der Welt ist Murdoku. Gloria Diaz, die kann uns aufklären.
1: Das sind Logikrätsel. Also es gibt Band 1, Band 2 und Band 3 erscheint Ende Oktober. Das ist ein Trend im Moment, der bei uns sehr gut läuft. Die Bücher sind ständig ausverkauft und werden immer wieder nachgeliefert. Und die Kunden warten immer noch ganz ungeduldig.
0: Also wenn ihr mal Abwechslung braucht, nach all diesen Kreuzworträtseln, dann vielleicht mal Murdoku ausprobieren. Muss ja Grund geben für den Hype.
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0: 16 Minuten vor der 4 haben wir am Mittwoch. Ihr hört Kanal 3. Schönen Abend zusammen. Morgen Morgen da begeben wir uns aufs Französisch-Eisch. Samuel Bichs aus dem Kanal 3 Wecker-Team.
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2: Bonjour Pierrot, bonjour Pierrette. Das ist das, was die meisten Deutschschweizerinnen und Schweizer können. Hier zu Biel und in der Region, das soll das Franz schon ein bisschen besser verheben. 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

0: Nachmittag auf Kanal 3, schönen zusammen. Langsam aber sicher gehen wir richtig für runter, begleitet werden wir von guter Musik. Voyage, voyage. Wie zum Beispiel der andere Klassiker Voyage Voyage, den wir in den nächsten 4 Stunden hören. Und auch Ray Garvey ist am Start. Wir hören sie heute Take This Heart. Jetzt ist 4.
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0: Mit dem Norma Lanz.
3: Die Firma Osterwalder Technology AG Lies baut 18 Stellen ab. Das sind deutlich weniger als die ursprünglich angekündigten 35 Stellen. Wir haben im August schon darüber berichtet. Dass es zu diesem Ergebnis gekommen ist, hat mehrere Gründe, sagt der Lars Florian Töter, Industriesekretär von Unia Bioseeland Solothurn.
4: Weil wir mit der ANV und der ganzen Belegschaft zusammengeschafft haben und zusammengestanden sind, oder? Und wir haben die Arbeitsgruppe zum Beispiel verschiedene Vorschläge ausgearbeitet, oder? Wie man den Stellenbau kann verhindern kann, wo man kann Kosten reduzieren kann und wo man zum Beispiel auch neue Märkte kann schaffen kann mit den Produkten, die man schon hat.
3: Zusätzlich hat Unia mit der Belegschaft und der Arbeitnehmervertretung einen Sozialplan erstellt, so dass man die Leute, die gleich müssen gehen, kann unterstützen. Laut dem Lars Florian Töter bleibt Unia weiterhin mit den Betroffenen im Austausch. Die SBB tut per Anfangsjahr 13 weitere Reisezentren zu. Das hat die SBB heute ihre Medienmitteilung bekannt gegeben. Die Reisezentren, die sie schliessen, sind verteilt über die ganze Schweiz. Darunter ist auch je ein Standort im Kanton Solothurn und im Kanton Bern. Nämlich die Reisezentren Önsingen und im Shoppingland Schönbühl. Ab Anfang nächstes Jahr müssen die Leute dort also selber Billen lösen, am Automat oder auf dem Handy. Die SBB tut die Reisezentren zu, weil man nur noch 3% von allen Billen am Schalter verkauft. Bei einem Brand zu Auto heute Mittag hat es eine schwer verletzte Person gegeben. Das gibt der Mediensprecher der Kantonspolizei Solothurn auf Anfrage der Schweizerischen Nachrichtenagentur bekannt. Der Brand sei bei einem Wohnwagen ausgebrochen, der in der Nähe vom Industriegebiet Solothurn parkiert war. Als die Kapo und Feuerwehr auf Platz waren, sei der Wohnwagen schon in Flammen gestanden. Seit 13:30 ist das Feuer gelöscht. Ein Rettungshelikopter von Rega hat die schwer verletzte Person in ein Spital geflogen. Eine weitere Person hat sich leicht verletzt. Die Kapo Solothurn hat jetzt die Ermittlungen zum Unfallhergang aufgenommen.
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0: Wir haben viel Wohnraum in der Region. Hier und da ist schon ein bisschen Regen möglich. Das ist auch am Abend. Die Temperaturen aktuell so um die 18 Grad. Morgen ist es morgen am wärmsten. 13 bis 14 Grad sind dann gemeldet. Im Verlauf des Tages sinken Temperaturen auf etwa 10 Grad. Dazu wird es morgen nass. Also der ganze Tag ist immer wieder Regen möglich.
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0: 3 ab 4. Ich habe noch eine Meldung, und zwar von der Autobahn. Auf der A1 Bern Richtung Zürich zwischen Kirchberg und Kriegstetten. Dort hier steht es wegen einem Pannenfahrzeug. Der rechte Fahrstreifen ist blockiert und darum verliert ihr etwa eine halbe Stunde. Fahrt vorsichtig und kommt gut ans Ziel.
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0: Zusammen mit Kanal 3, also richtig Feierabend. Hinten, da ersetzen wir die Sonnenbrille mit dem Regenschirm und Joggingrunde. Ja, die wird durch Workouts im Fitness oder daheim ersetzt. Schön seid ihr mit Kanal 3 unterwegs, dort doch grau Mittwochnachmittag. Mein Name ist Livia Kocher.
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0: 9 ab 4 haben wir dir hören. Genau 3 am Mittwochnachmittag.
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0: Heute sind wir zwar trocken in den Tag gestartet, aber bis spätestens am Abend kommt es dann überall schnell regnen. Und am Morgen gibt es einen trüben Tag, oder? Mario Rendisbacher vom Meteo-Test.
2: Ja, es gibt einen trüben Tag. Von morgen an haben wir viel Bewölkung.

0: Wolkung um und es gibt dann über den Tag aus immer wieder Regen. Zum Teil kann der dann auch ein bisschen kräftiger ausfallen, erst gegen Abend oder in der Nacht auf den Freitag gibt es dann langsam wieder ein bisschen längere trockene Phasen und darunter lockert die Bewölkung auf. Temperaturen nicht ganz typisch, am Morgen am wärmsten mit etwa 13 bis 14 Grad, bis am Abend sinkt das Thermometer auf etwa 10 Grad.
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0: Gano 3 am Mittwoch, 17 Minuten nach den Vierheimer. Und es schmeckt langsam aber sicher nach Feierabend. Und der Feierabend hinten, der wird nass. Darum gibt es vielleicht mal wieder einen gemütlichen daheim, vielleicht vor dem Fernsehen oder wieder mal bei einem Rätsel. Zum Beispiel bei einem Kreuzworträtsel. Aber wenn du, Tanja Rupp aus dem Gano 3 Team, Kreuzworträtsel hörst, dann spicken dich deine Gedanken ein bisschen zurück in die Kindheit, gell?
1: Oh ja, der Rupfritz, mein Grossvater, der hat Kreuzworträtsel wie verrückt und ich habe ihm aber probiert zu helfen. Ich hätte niemals mit ihm mithalten. Also er war wirklich viel, viel besser gewesen, bis ich irgendwann habe gecheckt, ich habe ja das Handy, ich habe ja Internet, ich kann ja unter dem Tisch googeln. Und jetzt habe ich ihn dann aber gemacht und dann war er begeistert gewesen, wie viel das Grosskind Tanja, das schon eigentlich kaum einen Berg kennt, plötzlich weiss.
0: Okay, und skeptisch ist er nicht geworden?
1: Nein, überhaupt nicht. Er weiss mega viel, aber er ist ein bisschen naiv. Beziehungsweise er hat sich halt einfach nicht ausgekannt mit dem ganzen Internetzeug. Er hat sogar ein Rätsel-Lösungsbuch gehabt. Also er hat einen fetten Schinken gehabt mit möglichen Lösungen für das Kreuzworträtsel. Dann hat er den Abend aufgeklappt, hat gesucht und während dem Suchen bin ich schon mit der Antwort, dass ich ihn oben noch ein bisschen zappeln
0: lasse. Und wie hast du das gemacht, dass du das nicht gesehen hast? Du bist einfach auf Sneaky.
1: Er hat nicht mehr so gute Augen gehabt, er hat es nicht so gecheckt, dass ich am Googlen bin. Und ich glaube noch bis heute meint er, das Grosskind Tanja, weiss mega Bescheid.
0: Du hast es nicht mal aufgelöst?
1: Nein, ich habe es nicht aufgelöst. Nein, tatsächlich nicht. Es ist bis heute, ist das ein kleines Geheimnis von mir, kann man sagen.
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0: Mit Kanal 3 richtig für ab am Mittwoch. Guten Resten wünsche ich. Sportlich ist ja wirklich viel los dieses Jahr. Zum Beispiel die Heim-WM vom Eishockey. Der Song dazu, der hat der Bastian Baker geliefert, Time to Shine. Wir hören ihn in den nächsten 10 Minuten. Und geht nach den News. Geht Stelly Golding auf die Ohren mit ihrem Hit Love Me Like You Do. Jetzt ist 4:30.
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0: Mit dem Normalanz.
3: Ein Pizzaiolo von Biel steht heute vor dem Bundesgericht. Der Mann mit türkischen Wurzeln soll für den türkischen Geheimdienst andere Männer aus seinem Land in der Schweiz ausspioniert haben, heisst die Anklageschrift. Er bestreitet die Vorwürfe aber. Vanya Nicola aus der Kanal-3-Redaktion mit den Einzelheiten.
4: Zuerst haben mehrere Männer den Bieler Pizzaiolo im Kühlraum von der Beiz gefoltert. Jetzt muss sich der Mann mit türkischen Wurzeln selber vor Gericht verantworten. Der Vorwurf: Spionage. Er soll über längere Zeit sein Chef und dem sein Bruder an türkischen Geheimdienst verpfiffen haben. Das will sie die kurdische Arbeiterpartei unterstützen, also die Partei, die den türkischen Machthaber Erdogan kritisiert. Der Prozess heute könnte aber noch ein Knacknuss sein. Beweise für die Spionagevorwürfe kommen vom Handy von Pizzaiolo. Und das Handy haben ihm die Männer nach der Folter im Kühlraum abgenommen. Und Beweise aus Folterhandlungen sind grundsätzlich unzulässig vor Gericht.
3: Beim Prozess geht es jetzt also darum, herauszufinden, ob man die Beweise überhaupt brauchen darf. Bis das geklärt ist, gilt für den Bielbad Pizzaiolo die Unschuldsvermutung. Die SBB tut per Anfangsjahr 13 weitere Reisezentren zu. Das hat die SBB heute ihre Medienmitteilung bekannt gegeben. Die Reisezentren, die sie schliessen, sind verteilt über die ganze Schweiz. Darunter ist auch je ein Standort im Kanton Solothurn und im Kanton Bern. Nämlich die Reisezentren in Önsingen und im Shoppingland Schönbühl. Ab Anfang nächstes Jahr müssen die Leute dort also selber Billen lösen. Am Automat oder auf dem Handy. Die SBB tut die Reisezentren zu, weil sie nur noch 3% von allen Billen am Schalter verkaufen. Immobilien sind in der Schweiz gängig teuer. Stand jetzt kosten eine Immobilie knapp 3,3% mehr als noch Anfangsjahr. Das sagt der Index vom Immobilienberatungsunternehmen Jazzi. Ende September seien Einfamilienhäuser um 0,7% teurer, als es noch im Juli waren. Eigentumswohnungen sind im gleichen Zeitraum um 0,8% auf. Gleichzeitig tügen Schweizerinnen und Schweizer aktuell weniger eigene Immobilien kaufen, wie der Index zeigt. Das wegen der aktuell hohen Kaufpreise.
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0: Es ist schon oder wird noch nass bei uns. Temperaturen aktuell 17 Grad, zu Biel, zu Lies und zu Grenchen. Montag starten wir schon mit vielen Wolken und immer wieder ein Regenfall in Tag. Das zieht sich auch durch den ganzen Tag durch. Das Thermometer morgen noch auf bis 14, sinkt dann auf 10 Grad bis am Abend.
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0: 3 Minuten über 4:30 der Feierabendverkehr zieht sich langsam an, ist aber in der Region noch nichts Gröbes dabei. Die einzige Meldung die habe ich von der Autobahn auf der A1 Bern Richtung Zürich zwischen Kirchberg und Kriegstetten. Dort steht es weiterhin wegen einem Pannenfahrzeug. Der rechte Fahrstreifen ist hier blockiert und darum verliert ihr etwa 20 Minuten. Fahrt vorsichtig und kommt gut das Ziel.
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0: Gehen noch 3 am Mittwochnachmittag, am 7. Oktober, 20 vor 5 Uhr. Schönen Feierabend, wer schon hat. Kritzeln, Hirnen und im Worst Case durchstreichen. Das kennen wir doch alle, alle Fans vom Rätseln. Obwohl so Rätselhefte schon eben nicht mehr gleich oft verkauft werden wie noch früher. Einmal beim Giuliano Giusto, Inhaber vom Kiosk Giusto zu Lies.
1: Ich muss sagen, es hat sich recht zurückgezogen gegen früher, wo ich einmal angefangen habe. Hier haben wir viel mehr gebraucht. Jetzt brauchen wir vielleicht zwischen 1 oder 2, aber einfach wenig. Sie werden nicht mehr so viel verlangt.
0: Jetzt, da kommt bei den Jungen aber ein Rätsel voll in Trend. Murdoku heisst es. Kurz zusammengefasst ist ein Murdoku eigentlich ein Mix aus Sudoku, Logical und Detektivarbeit. Dass die Jungen wieder rätseln, das ist eine coole Sache, findet der Giuliano.
1: Ich finde es eigentlich gut, dass sie ein bisschen beschäftigt sind. Statt, oder man sieht ja nur Junge mit den Natter spielen. Oder wäre das etwas, was sie ein bisschen ablehnen? Oder dabei könnten sie auch mehr den Kopf brauchen, eben zum Rätsel oder den Sudoku.
0: Ihr Buchhandlung Leute in Biel, da arbeitet Gloria Diaz als Buchhändlerin und verkauft eben genauso Murdokus. Was noch hat?
2: Diese Murdoku-Rätsel, das verkauft sich jetzt jeden Tag. Und wie gesagt, bei uns, also ich habe als Beispiel, gestern habe ich 20 Exemplare von Murdoku Band 1 bekommen und heute habe ich keine.
0: Ja, das Wetter hin, das passt. Zum mal wieder das Hirn anstrengen und ein bisschen hinten zu rätseln.
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0: 12 Minuten vor der 5 Uhr, ihr hört Kanal 3 am Mittwoch. Die Firma Osterwalder zu Lyss muss doch nicht so viele Leute entlassen, wie es vor ein paar Monaten geheissen hat.
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0: Im August haben sie noch gesagt, sie müssen 35 von den insgesamt 64 Arbeitsplätzen streichen. Wie viel jetzt wirklich müssen gehen und wie die Unia da hat können helfen, im Beitrag von Laura Haller aus der Redaktion.
2: Laut der Unia baut die Firma Osterwalder Technology AG zu Lyss 18 Stellen ab. Das ist rund die Hälfte von der Anzahl, die es noch im August geheissen hat. Die Mitarbeiterinnen und Mitarbeiter haben sich zusammen mit der Unia in einem Konsultationsverfahren engagiert für einen Standort zu Lyss und um möglichst viele Stellen zu behalten. So der Lars-Florian Töter, Industriesekretär von der Unia Bio-Seeland Solothurn.
3: Wir haben es geschafft, dass die bis zu 35 Stellen, oder wo angekündigt worden sind, dass man die streichen sollte, dass man die auf 18 abgebracht hat, weil wir mit der ANV und der ganzen Belegschaft zusammengeschafft haben und zusammengestanden sind.
2: Die Arbeitsgruppe hat verschiedene Vorschläge ausgearbeitet, wie man den grossen Stellenabbau verhindern kann und Kosten reduzieren kann. Aber auch mit den Mitarbeiterinnen und Mitarbeitern, die gleich müssen gehen müssen, ist die Unia in Austausch und hat geholfen, einen Sozialplan zu machen.
3: Und da war es auch sehr wichtig, dass die Belegschaft und die Arbeitnehmervertretung, mit denen haben wir zusammengeschafft und die haben auch einen gemeinsamen Brief dann aufgesetzt, dass es einen fairen Sozialplan braucht für die Leute, die schlussendlich gehen müssen. Das war natürlich auch entscheidend in den Verhandlungen, wo man dann am Schluss ein relativ gutes Resultat verhandeln konnte.
2: Die Firma Osterwalder nimmt auf Anfrage nur schriftlich Stellung. Der Geschäftsführer Marc Schneeberger sagt, dank neuen Aufträgen und treuen Kunden kann die Firma mehr Stellen sichern als gedacht. Die Firma will so das nötige Know-how zu Lyss sichern. Für die Mitarbeitenden, die gleich noch Kündigung bekommen, gäbe es einen Sozialplan mit Geld, Weiterbildungen und Hilfe bei der Stellensuche. Besonders für ältere Angestellte ab 60.
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0: Wir gehen noch 3 Feierabend am Mittwoch. Einen guten Rest zusammen. Die 3 Feierabend werden davon absoluten Banger begleitet. Das ist doch definitiv einer, Forever Young. Der ganze 3 Klassiker von Alpha Will zum Beispiel, den gibt es in den nächsten 10 Minuten. Und nach den News hören wir Clock Clock mit dem aktuellen Hit Out of the Dark. Jetzt ist 5.
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0: Mit dem Norman Lanz.
2: Die Firma Osterwalder Technology AG Zlis baut 18 Stellen ab. Das sind deutlich weniger als die ursprünglichen angekündigten 35 Stellen. Wir haben im August schon über einen Stellenabbau berichtet. Dass es zu diesem Ergebnis gekommen ist, hat mehrere Gründe, sagt der Lars Florian Töter, Industriesekretär von Unia Bio-Seeland Solothurn.
3: Weil wir mit der ANV und der ganzen Belegschaft zusammengeschafft haben und zusammengestanden sind, oder? Und wir haben die Arbeitsgruppe zum Beispiel verschiedene Vorschläge ausgearbeitet, oder? Wie man den Stellenbau kann verhindern kann, wo man kann Kosten reduzieren kann und wo man zum Beispiel auch neue Märkte kann schaffen mit den Produkten, die man schon hat.
2: Zusätzlich hat Unia mit der Belegschaft und der Arbeitsnehmervertretung einen Sozialplan erstellt, so dass man die Leute, die gleich müssen gehen, kann unterstützen. Laut dem Lars Florian Töter bleibt Unia weiterhin mit den Betroffenen im Austausch. Ein 23-jähriger Mann ist gestern zu Biel von einem Balkon gestürzt und dabei gestorben. Das schreibt die Kantonspolizei Bern heute ihre Medienmitteilung. Bei Kabo Bern sei gestern Vormittag eine Meldung eingegangen. Ein Mann sei im Medquartier bei einem Wohnhaus aus einem höheren Stockwerk vom Balkon gefallen. Die Einsatzkräfte konnten vor Ort nur noch den Tod des 23-Jährigen feststellen. Aktuell geht Kabo Bern von einem Unfall aus. Die Ermittlungen zu diesem Fall laufen unter der Leitung der regionalen Staatsanwaltschaft Berner Jura Seeland. Bei einem Brand zu Olten heute Mittag hat es eine schwer verletzte Person gegeben. Das gibt der Mediensprecher von Kantonspolizei Solothurn auf Anfrage von der schweizerischen Nachrichtenagentur SDA bekannt. Der Brand sei bei einem Wohnwagen ausgebrochen, der in der Nähe vom Industriegebiet zu Olten parkiert war. Als die Kapo und die Feuerwehr auf Platz waren, sei der Wohnwagen schon in Flammen gestanden. Seit 13:30 ist das Feuer gelöscht. Ein Rettungshelikopter von Rega hat die schwer verletzte Person in ein Spital geflogen. Eine weitere Person hat sich leicht verletzt. Die Kapo Solothurn hat jetzt die Ermittlungen zum Unfallhergang aufgenommen.
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0: 17 Grad sind im Moment zu Biel, zu Arberg und auch zu Ipsach. Es gibt da drüben und immer wieder nassen Abend. Montag starten wir dann schon mit vielen Wochen und immer wieder Regenfall in Tag. Das Thermometer am Morgen noch bis auf 14 Grad, sinkt dann aber auf 10 Grad.
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0: 3 ab 5 Uhr, wir starten das Bio auf der Länderstrasse vor Seevorstadt Richtung Nidau. Hier braucht es etwa 10 Minuten länger wegen dem Feierabendverkehr. Weiter auf die A6 zwischen Lies und Brück müsst ihr ebenfalls etwa 10 Minuten dazu rechnen wegen Verkehrsüberlastung. Auf der A16 Bio Richtung Delsberg. Hier braucht ihr bis 20 Minuten länger, wenn ihr von Bio rausfahrt. Dann noch auf der A1. Auf der A1 Bern Richtung Zürich zwischen Schönbühl und Kriegstetten braucht ihr eine Viertelstunde länger wegen Verkehrsüberlastung. Und weiter vor auf der A1 Bern Richtung Zürich zwischen Kriegstetten und Wangen an der Aare ebenfalls wegen Verkehrsüberlastung stockender Verkehr. Kommen gut ans Ziel und viel Geduld.
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0: Murdoku. Schon mal gehört? Ist gerade der Rätseltrend bei den jungen Schweizerinnen und Schweizer. Was das genau ist, das finden wir raus. Wir reden mit jemandem, der auch angefressen ist von Murdoku. Geht nach 2 Songs am Mikrofon, der Livio Kocher.
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0: Das ist genau 3, kurz nach der 5 an diesem Mittwoch Feierabend. Schön habt ihr eingeschaltet. Sudoku, Kreuzworträtsel oder Bimaru. Etwas von dem habt ihr sicher auch schon gehört oder gemacht. Jetzt gibt es aber ein Rätsel, das voll im Trend ist. Vor allem bei den jungen Schweizerinnen und Schweizer. Murdoku heisst es. Jemand, der auch angefressen ist von Murdoku, bist du, Anissa Dennenmoser von Aschur. Kannst du uns aufklären, was ist Murdoku genau?
1: Es ist eigentlich einfach ein Logikrätsel, das etwas ähnlich ist wie Sudoku. Man muss eine gewisse Anzahl von Personen, also 9 Leute, auf Zielen und Spalten aufteilen, sodass die nur je einmal besetzt sind. Und zum herauszufinden, wer kommt wo, gibt es gewisse Hinweise, Bedingungen und Regeln, die man einfach einhalten muss.
0: Wie bist denn du darauf gekommen und wie schwierig ist es allgemein?
1: Also bin ich darauf gekommen, auf der Suche nach Ferienlektüre, habe ich das eigentlich, glaub, in der Buchhandlung gesehen und denke, das ist noch spannend, weil ich gerne Kreuzworträtsel und habe auch gerne Krimis. Und dann habe ich das mal ausprobiert. Ich habe zu diesem Zeitpunkt auch gar nicht gewusst, dass es so ein Hype ist. Aber offenbar tue ich das bestätigen. Und am Anfang habe ich gedacht, ja, das ist voll einfach. Und habe auch gerade einige nacheinander gemacht. Und dann schon vor der Hälfte, also es wird immer schwieriger, bin ich dann schon sehr ins Stocken geraten und habe es ehrlicherweise auch ein bisschen auf die Seite gelegt. Wenn man an einem Ort falsch ist, dann kommt man einfach nicht weiter. Aber es hat Lösungen hinter drin für die, die Hilfe brauchen.
0: Also wenn ihr noch ein Feierabendprogramm sucht bei diesem Regenwetter, Murdoku wäre da eine Option.
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0: Der Mittwoch, 7. Oktober, 19:05. Schön, habt ihr gar noch drei eingeschaltet. Zuerst hat er Pizzas gemacht, dann haben ihn vier Männer gefoltert und jetzt steht ein Bieler Pizzaiolo selber vor Gericht.
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0: Der Grund: Spionage für einen türkischen Staat. Aber nochmal von vorne, Vanya Di Nicola aus der Kanal 3-Redaktion. Was ist das schon neu für einen Fall mit dem Pizzaiolo?
2: Da muss man zuerst ein bisschen ausholen. Der Pizzaiolo von Biu hat selber türkische Wurzeln und steht heute vor Gericht, weil er Informationen über Kurden in der Schweiz an türkischen Geheimdienst geliefert hat. Ein Geständnis dazu haben ihm vier Kurden schon vor knapp 7 Jahren rausgeprügelt. Sie haben ihn dann zumal in den Tiefkühlraum der Pizzeria gesperrt und ihn dort gefoltert, bis er eben das Geständnis hat abgelegt. Das Gericht hat die vier Männer schon verurteilt und jetzt steht eben noch der Bieler Pizzaiolo vor Gericht.
0: Der Mann soll also wichtige Informationen an die Türkei geliefert haben. Warum ist das so eine grosse Sache?
2: Die Männer, die er hat verpfiffen, unterstützen die kurdische Arbeiterpartei. Also die Partei, die der Machthaber Recep Tayyip Erdogan kritisiert. In der Türkei geht man hart gegen so Regierungskritiker vor. Der Bieler Pizzaiolo hat laut der Anklageschrift Kurden in seinem Umfeld in der Türkei als Staatsfeinde dargestellt. Darunter sein damaliger Chef der Pizzeria und dem sein Bruder. Und wo eben der Bruder in die Türkei gereist ist für eine Hochzeit, hat ihn die Polizei festgenommen. In den Unterlagen der Polizei siegte der Pizzaiolo als Informant drin gestanden.
0: Was sagt der Beschuldigte zu diesen Vorwürfen?
2: Der streitet alles ab. Schon seit dem Zeitpunkt von seiner Folterung im Kühlraum der Pizzeria sagt er, man habe ihn zu einem falschen Geständnis gezwungen. Wichtige Beweise wären dabei die Daten von seinem Handy, die ihm seine Peiniger dann zumal weggenommen und der Polizei übergeben.
0: Du sagst, es wären wichtige Beweise. Darf das Gericht die Daten dann nicht brauchen?
2: Das kommt jetzt eben bei diesem Prozess gegen Bieler Pizzaiolo aus. Im ersten Verfahren, wo er noch Opfer war, hat er sein Handy von der Polizei auswerten. Das heisst, sie wären auf legalem Weg schon an die Daten gekommen. Und weil es hier um ein Verbrechen geht, will die Bundesanwaltschaft die Daten auch verwerten. Die Verteidigung von Bieler Pizzaiolo hingegen ist da anderer Meinung, weil die Beweise erst nach der Folterung vorgekommen sind, seien sie als Beweismittel unzulässig.
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0: So tönt der Mittwochabend auf Kanal 3. Einen schönen Feierabend wünsche ich. Wenn ihr noch zu denen gehört, die am Bügeln sind, wir bringen nach Power aus der Boxen. Besser gesagt macht es Del King mit ihrem Hit «Exes and O's». Den gibt es in den nächsten 10 Minuten. Und schon geht nach den News hören wir Temper City mit ihrem aktuellen Hit «Self-Aware». Jetzt ist halb 6. Die
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0: Mit dem Normolanz.
3: Ein Pizzaiolo von Biel steht heute vor dem Bundesgericht. Der Mann mit türkischen Wurzeln soll für den türkischen Geheimdienst andere Männer aus seinem Land in der Schweiz ausspioniert haben, heisst es in der Anklageschrift. Er bestreitet die Vorwürfe aber. Die Wanne die Nicola aus der Garnaturredaktion mit den Einzelheiten.
4: Zuerst haben mehrere Männer den Bieler Pizzaiolo im Kühlraum von der Beiz gefoltert. Jetzt muss sich der Mann mit türkischen Wurzeln selber vor Gericht verantworten. Der Vorwurf: Spionage. Er soll über längere Zeit sein Chef und dem sein Bruder an türkischen Geheimdienst verpfiffen haben. Das will sie die kurdische Arbeiterpartei unterstützen, also die Partei, die den türkischen Machthaber Erdogan kritisiert. Der Prozess heute könnte aber noch ein Knacknuss sein. Beweise für die Spionagevorwürfe kommen vom Handy des Pizzaiolo. Und das Handy haben die Männer nach der Folter im Kühlraum abgenommen. Und Beweise aus Folterhandlungen sind grundsätzlich unzulässig vor Gericht.
3: Beim Prozess geht es jetzt also darum, herauszufinden, ob man diese Beweise überhaupt brauchen darf. Bis das geklärt ist, gilt für den Bieler Pizzaiolo die Unschuldsvermutung. Ein 23-jähriger Mann ist gestern zu Biel von einem Balkon gestürzt und dabei gestorben. Da schreibt die Kantonspolizei Bern heute ihre Medienmitteilung. Bei Kapo Bern sei gestern am Vormittag eine Meldung eingegangen. Ein Mann sei im Met-Quartier bei einem Wohnhaus aus einem höheren Stockwerk vom Balkon gefallen. Die Einsatzkräfte haben vor Ort nur noch den Tod des 23-Jährigen feststellen. Aktuell geht Kapo Bern von einem Unfall aus. Die Ermittlungen zu diesem Fall laufen unter der Leitung der regionalen Staatsanwaltschaft Berner Jura-Seeland. Und noch zum Sport, Europameisterschaft im Velozeitrennen. Marlen Reusser gewinnt Gold an der Zeitfahr-EM im slowenischen Ljubljana. Für die 35-jährige Bernerin ist es schon der 5. EM-Titel in dieser Disziplin. Sie hat das Rennen von Anfang an dominiert und einen Start-Ziel-Sieg geholt. Mit ihrer Leistung sind sie sehr zufrieden, wie Marlen Reusser nach dem Rennen sagt.
5: Ich habe noch ein Rennen, ein kleines, aber das ist eigentlich das letzte grosse Rennen, wirklich einen schönen Saisonabschluss von dieser schönen Saison zu machen, weil es natürlich wirklich fängt.
3: Auf den zweiten Platz hat die Holländerin Demi Vollering geschafft. Marlen Reusser hat 23 Sekunden Vorsprung auf sie herausfahren.
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0: Die Wolken die hängen über dem Kanal 3 Land. Immer wieder können die Wolken ausschütten. Das merken wir auch an den Temperaturen. 17 Grad haben wir noch zu Biel, zu Studen und zu Lengnau. Morgen da gehen wir zuerst auf bis 14 Grad. Dann sinkt die Temperatur aber auf 10 Grad runter. Es ist den ganzen Tag mit Regen zu rechnen. Manchmal kannst du ja rechts schütten.
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0: 3 Minuten über den halben 6 auf der A16 von Biel Richtung Delsberg. Früher bis zur halben Stunde wieder von Biel wegfahren. Und sonst haben wir in der Region ein paar Stocker, die aber nie über 10 Minuten verlieren. Und dann schauen wir auf die Autobahn auf der A1 Bern Richtung Zürich. Zwischen Kriegstätten und Herkingen stockender Verkehr auf mehreren Abschnitten weg Verkehr. Verkehrsüberlastung, dann müsst ihr hier bis zu einer Viertelstunde drauf rechnen. Kommen gut ans Ziel.
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0: 20 vor 6 haben wir los. Die Kanal 3 am Mittwoch. Schönen Feierabend zusammen.
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0: Heute gibt es vieles, aber ganz sicher keine trockenen Feierabend. Der Regen setzt es früher oder später auch ziemlich überall schnell ein. Und morgen gibt es ebenfalls einen trüben Tag, oder? Mario Rindlisbacher vom Meteotest.
2: Ja, es gibt einen trüben Tag. Von morgen an haben wir viel Bewölkung rum und es gibt dann über den Tag aus immer wieder Regen. Zum Teil kann der dann auch ein bisschen kräftiger ausfallen, erst gegen Abend. Oder in der Nacht auf den Freitag gibt es dann langsam wieder ein bisschen längere trockene Phasen und da hört locker die Bewölkung auf. Temperaturen nicht ganz typisch. Morgen am wärmsten mit etwa 13 bis 14 Grad, bis am Abend sinkt das Thermometer auf etwa 10 Grad.
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0: zusammen mit Kanal 3 durch den Mittwoch für Abend einen schönen Abend wünsche. Morgen Abend geben wir uns aufs Französisch ein. Samuel Bichs aus dem Kanal 3 Wecker-Team.
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0: So tönt der Mittwochabend auf Kanal 3 und so tönt er in der nächsten halben Stunde. One, der Kanal 3 Klassiker von YouTube, begleitet mich durch den Feierabend zusammen mit dir hier. Katy Perry, von ihr hören wir den aktuellen Hit Band-Aids in der nächsten vierten Stunde. Jetzt ist es 6.
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0: Mit dem Normoland.
3: Firma Osterwalder Technology AG Zlis baut 16 Stellen ab. Das sind deutlich weniger als die ursprünglichen angekündigten 35 Stellen. Wir haben im August schon darüber berichtet. Dass es zu diesem Ergebnis gekommen ist, habe mehrere Gründe, sagt Lars Florian Töter, Industriesekretär von Unia Bioseeland Solothurn.
4: Weil wir mit der ANV und der ganzen Belegschaft zusammengeschafft haben und zusammengestanden sind, oder? Und wir haben die Arbeitsgruppe zum Beispiel verschiedene Vorschläge ausgearbeitet, oder? Wie man den Stellenbau kann verhindern, wo man kann Kosten reduzieren und wo man zum Beispiel auch neue Märkte kann schaffen mit den Produkten, die man schon hat.
3: Zusätzlich hat Unia mit der Belegschaft und der Arbeitnehmervertretung einen Sozialplan erstellt, sodass man die Leute, die gleich müssen gehen, kann unterstützen. Laut dem Lars-Roland Töter bleibt Unia weiterhin mit den Betroffenen im Austausch. Der Geschäftsführer von Osterwalder Technology AG, der Marc Schneeberger, sagt, dank neuen Aufträgen und treuen Kunden kann die Firma mehr Stellen sichern als gedacht. Die Firma will so das nötige Know-how sichern. Ein 23-jähriger Mann ist gestern in Biel von einem Balkon gestürzt und dabei gestorben. Da schreibt die Kantonspolizei Bern heute ihre Medienmitteilung. Bei Kapo Bern sei gestern am Vormittag eine Meldung eingegangen. Ein Mann sei im Med-Quartier bei einem Wohnhaus aus einem höheren Stockwerk vom Balkon gefallen. Die Einsatzkräfte haben vor Ort nur noch den Tod des 23-Jährigen können feststellen. Aktuell geht Kapo Bern von einem Unfall aus. Die Ermittlungen zu diesem Fall laufen unter der Leitung der regionalen Staatsanwaltschaft Berner Jura Seeland. Und noch zum Sport, Europameisterschaft im Velozeitrennen. Marlen Reusser gewinnt Gold an der Zeitfahr-EM im slowenischen Ljubljana. Für die 35-jährige Bernerin ist es schon der 5. EM-Titel in dieser Disziplin. Sie hat das Rennen von Anfang an dominiert und einen Start-Ziel-Sieg geholt. Mit ihrer Leistung sind sie sehr zufrieden, wie Marlen Reusser nach dem Rennen sagt.
5: Ich habe noch ein Rennen, ein kleines, aber das ist eigentlich das letzte grosse Rennen. Wirklich ein schöner Saisonabschluss von dieser schönen Saison zu machen, weil es natürlich wirklich fängt.
3: Auf den zweiten Platz hat es die Holländerin Demi Vollering geschafft. Marlen Reusser hat 23 Sekunden Vorsprung auf sie herausfahren.
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0: Das, was da runterkommt vom Himmel, das nennt sich Regen. Ein seltenes Bild in diesem Sommer. Ich weiss, heute Abend und auch morgen. Aber volles Thema, weil morgen da regnet es den ganzen Tag immer wieder. Manchmal sind auch heftigere Regengüsse dabei. Die Temperaturen die gehen zuerst bis auf 14 Grad hoch, sinken aber nachher bis 10 Grad runter.
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0: 3 ab 6 auf der A16 von Biel Richtung Delsberg. Dort hier verliert ihr bis zur 4. Stunde, wenn ihr von Biel wegfahren wollt. Sonst haben wir in der Region ein paar Stocker, die ihr aber nie über 10 Minuten verliert. Und dann auf der Autobahn auf der A1 Bern Richtung Zürich. Zwischen der Verzweigung Lauterbach und Herkingen Stau wegen Verkehrsüberlastung und der Zeitverlust von etwa 15 Minuten. Viel Geduld und eine gute Fahrt.
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0: Die Top 3 ist bekannt. Der Langenscheid Verlag kürt auch dieses Jahr wieder das Jugendwort vom Jahr. Abstimmen haben alle können. Jetzt wissen wir die 3 Finalisten. Und das eine ist zum Beispiel Crashout. Das heisst eigentlich ausrasten oder emotional explodieren. Dann haben wir noch Ragebait. Das heisst etwas absichtlich triggern oder verbreiten, was nicht stimmt. Und noch Peak. Das ist eigentlich das Synonym vom absoluten Höhepunkt. Wer gewinnt, das kommt am 10. Oktober raus. Ich wünsche euch jetzt einen Peak-Abend am Mikrofon, der Livio Kocher.
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0: 3 am 11 ab 6 an diesem Mittwoch, 7. Oktober. Schön, seid ihr mit uns unterwegs.
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0: Die Firma Osterwalder zu Lies muss doch nicht so viele Leute entlassen, wie es noch vor ein paar Monaten geheissen hat. Im August haben sie noch gesagt, sie müssen 35 von den insgesamt 64 Arbeitsplätzen streichen. Wie viel es jetzt wirken müsste und wie die Unia da helfen konnte, im Beitrag von Laura Haller aus der Redaktion.
2: 16 Stellen baut die Firma Osterwalder Technology AG zu Lies ab. Das ist rund die Hälfte von dieser Anzahl, die es noch im August geheissen hat. Die Mitarbeiterinnen und Mitarbeiter haben sich zusammen mit der Unia in einem Konsultationsverfahren engagiert für einen Standort zu Lies und um möglichst viele Stellen können zu behalten. So der Lars Florian Töter, Industriesekretär von der Unia Bioseeland Solothurn.
3: Wir haben es geschafft, dass die bis zu 35 Stellen, oder wo angekündigt worden sind, dass man die streichen sollte, dass man die auf 18 abgebracht hat, weil wir mit der ANV und der ganzen Belegschaft zusammengeschafft haben und zusammengestanden sind.
2: Die Arbeitsgruppe hat verschiedene Vorschläge ausgearbeitet, wie man den grossen Stellenabbau verhindern und Kosten reduzieren kann. Aber auch mit den Mitarbeiterinnen und Mitarbeitern, die gleich gehen müssen, ist die Unia in Austausch und hat geholfen, einen Sozialplan zu machen.
3: Und da war es auch sehr wichtig, oder, dass die Belegschaft und die Arbeitnehmervertretung, mit denen haben wir zusammengeschafft und die haben auch einen gemeinsamen Brief dann aufgesetzt, dass es einen fairen Sozialplan braucht für die Leute, die schlussendlich gehen müssen. Das war natürlich auch entscheidend in diesen Verhandlungen, wo man dann am Schluss ein relativ gutes Resultat verhandeln konnte.
2: Die Firma Osterwalder nimmt auf Anfrage nur schriftlich Stellung. Der Geschäftsführer Marc Schneeberger sagt, dank neuen Aufträgen und treuen Kunden kann die Firma mehr Stellen sichern als gedacht. Die Firma will so das nötige Know-how zu Lies sichern. Für die Mitarbeitenden, die gleich noch Kündigung bekommen, gäbe es einen Sozialplan mit Geld, Weiterbildungen und Hilfe bei der Stellensuche. Besonders für ältere Angestellte ab 60.
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0: Ich hoffe, ihr habt einen wunderschönen Abend. Es ist Kanal 3 am Mittwoch, 7. Oktober, 21 Minuten nach der 6. haben wir. Es ist grau, es ist nass, es ist euch Zeit zum Newslesen.
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0: Wir starten mit dem Strompreis. Da geht es Bio nämlich auf im 27.
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0: Bielerinnen und Bieler müssen im nächsten Jahr 4,8% mehr zahlen für den Strom. Die Bieler Stromversorger ESB bekommt mit dieser Ankündigung im Stadtrat Gegenwind von SVP. Die Erhöhung sei in dieser wirtschaftlich schwierigen Zeit unangebracht, meint die Partei.
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0: Gestern Vormittag ist in Biel ein 23-jähriger Mann von einem Balkon aus einem höheren Stockwerk gefallen. Trotz ersten Hilfemassnahmen von Passanten und von der Rettungskräfte ist der 23-Jährige noch vor Ort gestorben. Die Polizei die geht von einem Unfall aus.
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0: Die GM-Zentrale in Biel am Bahnhof ist verspreit, verlassen, aber noch nicht vergessen. Drei junge Bieler Architekten haben jetzt eine neue Debatte über das gut gelegene Gebäude angestoßen. Wieso das Gebäude so Potenzial hat und was die Geschichte hinter der GM-Kraftzentrale in Biel ist, das interessiert Leserinnen und Leser von Aschur im Moment am meisten.
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0: Das ist genau 3, was ihr hört, am Mittwochabend. Und für alle Prince-Fans habe ich gute News. Wir hören mit seinem Gano 3 Klassiker Purple Rain noch in der nächsten halben Stunde. Und dort Leonie ist dabei. Sie geht mit By Your Side auf die Ohren. Jetzt ist halb 7.
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0: Mit dem Normo Lanz.
3: Ein Pizzaiolo von Biel steht heute vor dem Bundesgericht. Der Mann mit türkischen Wurzeln soll für den türkischen Geheimdienst andere Männer aus seinem Land in der Schweiz ausspioniert haben, heisst es in der Anklageschrift. Er bestreitet die Vorwürfe aber. Die Wanne die Nicola aus der Ganadier-Redaktion mit den Einzelheiten.
4: Zuerst haben mehrere Männer den Bieler Pizzaiolo im Kühlraum von der Beiz gefoltert. Jetzt muss sich der Mann mit türkischen Wurzeln selber vor Gericht verantworten. Der Vorwurf? Spionage. Er soll über längere Zeit sein Chef und dem sein Bruder an türkischen Geheimdienst verpfiffen haben. Das will sie die kurdische Arbeiterpartei unterstützen, also die Partei, die der türkische Machthaber Erdogan kritisiert. Der Prozess heute könnte aber noch ein Knacknuss sein. Beweise für die Spionagevorwürfe kommen vom Handy von Pizzaiolo. Und das Handy haben ihm die Männer nach der Folter im Kühlraum abgenommen. Und Beweise aus Folterhandlungen sind grundsätzlich unzulässig vor Gericht.
3: Beim Prozess geht es jetzt also darum, herauszufinden, ob man diese Beweise überhaupt brauchen darf. Bis das geklärt ist, gilt für den Bieler Pizzaiolo die Unschuldsvermutung. Bei der Berufsschule in Polen ist es zu einem Angriff mit einem Messer gekommen. Dabei hat der Täter 8 Personen verletzt, 2 davon sehr schwer. Das gibt eine Polizeisprecherin gegenüber dem polnischen Sender Polsat News bekannt. Der mutmaßliche Täter, ein 19-Jähriger, der selber Schüler von dieser Berufsschule sei, hat die Polizei in der Zwischenzeit festnehmen. Die Lage sei aktuell unter Kontrolle. Die Polizei tut jetzt das Motiv des Täters abklären. Und noch zum Sport, Europameisterschaft im Velozeitrennen. Marlen Reusser gewinnt Gold an der Zeitfahr-EM im slowenischen Ljubljana. Für die 35-jährige Bernerin ist es schon der 5. EM-Titel in dieser Disziplin. Sie hat das Rennen von Anfang an dominiert und einen Start Ziel-Sieg geholt. Mit ihrer Leistung sind sie sehr zufrieden, wie Marlen Reusser nach dem Rennen sagt.
5: Ich habe noch ein Rennen, ein kleines, aber das ist eigentlich das letzte grosse Rennen, wirklich ein schöner Saisonabschluss von dieser schönen Saison zu machen, weil es natürlich wirklich fängt.
3: Auf den zweiten Platz hat es die Holländerin Demi Vollering geschafft. Die Marlen Reusser hat 23 Sekunden Vorsprung auf sie herausfahren.
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0: Es regnet, Halleluja! Und es regnet immer wieder an diesem Abend. Temperaturen noch so um die 16 Grad. Morgen von früh bis spät immer wieder Regen. Erst am späteren Abend rechnet es dann langsam ab. Temperaturen zuerst noch 14, dann auf 10 Grad.
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0: 3 Minuten über den halben 7. Vorsicht auf der A6 zwischen Lies und Schöpfen. Da hat es in beide Richtungen einen Unfall gegeben. Das meldet uns eine Hörerin. Kommt gut durch. Trotzdem ist Vorsicht geboten. Noch auf die A16 Biel Richtung Delsberg. Der dort hier von Biel wegfahren. Dort hier braucht ihr etwa 4 Stunden länger wegen Verkehrsüberlastung. Und sonst stockt es noch ein bisschen, vor allem wegen dem Feierabendverkehr. Passt auf und kommt gut ans Ziel.
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1: Die Firma Osterwalder Sleis muss doch nicht so viele Leute entlassen, wie es noch vor ein paar Monaten geheissen hat. Im August haben sie noch gesagt, sie müssen 35 von den insgesamt 64 Arbeitsplätzen streichen. Wie viel jetzt wirklich müssen gehen und wie die Unia da helfen konnte, im Beitrag von Laura Haller aus der Redaktion.
2: 16 Stellen baut die Firma Osterwalder Technology AG zu Lies ab. Das ist rund die Hälfte von dieser Anzahl, die es noch im August geheissen hat. Die Mitarbeiterinnen und Mitarbeiter haben sich zusammen mit der Unia in einem Konsultationsverfahren engagiert für einen Standort zu Lies und um möglichst viele Stellen können zu behalten. So der Lars Florian Töter, Industriesekretär von der Unia Bioseeland Solothurn.
3: Wir haben es geschafft, dass die bis zu 35 Stellen, oder wo angekündigt worden sind, dass man die streichen sollte, dass man die auf 18 abgebracht hat, weil wir mit der ANV und der ganzen Belegschaft zusammengeschafft haben und zusammengestanden sind.
2: Die Arbeitsgruppe hat verschiedene Vorschläge ausgearbeitet, wie man den grossen Stellenabbau verhindern kann und Kosten reduzieren kann. Aber auch mit den Mitarbeiterinnen und Mitarbeitern, die gleich gehen müssen, ist Unia in Austausch und hat geholfen, einen Sozialplan zu machen.
3: Und da war es auch sehr wichtig, dass die Belegschaft und die Arbeitnehmervertretung, mit denen haben wir zusammengearbeitet und die haben auch einen gemeinsamen Brief dann aufgesetzt, dass es einen fairen Sozialplan braucht für die Leute, die schlussendlich gehen müssen. Das war natürlich auch entscheidend in diesen Verhandlungen, wo man dann am Schluss ein relativ gutes Resultat verhandeln konnte.
2: Die Firma Osterwalder nimmt auf Anfrage nur schriftlich Stellung. Der Geschäftsführer Marc Schneeberger sagt, dank neuen Aufträgen und treuen Kunden kann die Firma mehr Stellen sichern als gedacht. Die Firma will so das nötige Know-how zu Lies sichern. Für die Mitarbeitenden, die gleich noch Kündigung bekommen, gäbe es einen Sozialplan mit Geld, Weiterbildungen und Hilfe bei der Stellensuche. Besonders für ältere Angestellte ab 60. Zuerst hat er Pizzas gemacht, dann haben ihn vier Männer gefoltert. Und jetzt steht der Bieler Pizzaiolo selber vor Gericht. Der Grund? Spionage für einen türkischen Staat. Aber nochmal von vorne, Vanya Di Nicola aus der Kanal 3 Redaktion. Was ist das schon einmal für einen Fall mit dem Pizzaiolo?
4: Da muss man zuerst ein bisschen ausholen. Der Pizzaiolo von Biu hat selber türkische Wurzeln und steht heute vor Gericht, weil er Informationen über Kurden in der Schweiz an türkischen Geheimdienst geliefert hat. Ein Geständnis dazu haben ihm vier Kurden schon vor knapp 7 Jahren rausgeprügelt. Sie haben ihn dann zumal in den Tiefkühlraum der Pizzeria gesperrt und ihn dort gefoltert, bis er eben das Geständnis hat abgelegt. Das Gericht hat die vier Männer schon verurteilt und jetzt steht eben noch der Bieler Pizzaiolo vor Gericht.
2: Der Mann soll also wichtige Informationen an die Türkei geliefert haben. Warum ist das so eine grosse Sache?
4: Die Männer, die er hat verpfiffen, unterstützen die kurdische Arbeiterpartei. Also die Partei, die der Machthaber Recep Tayyip Erdogan kritisiert. In der Türkei geht man hart gegen so Regierungskritiker vor. Der Bieler Pizzaiolo hat laut der Anklageschrift Kurden in seinem Umfeld in der Türkei als Staatsfeinde dargestellt. Darunter sein damaliger Chef der Pizzeria und dem sein Bruder. Und wo eben der Bruder in die Türkei gereist ist für eine Hochzeit, hat ihn die Polizei festgenommen. In den Unterlagen der Polizei siegte der Pizzaiolo als Informant drin gestanden.
2: Was sagt er beschuldigt zu diesen Vorwürfen?
4: Der streitet alles ab. Schon seit dem Zeitpunkt von seiner Folterung im Kühlraum der Pizzeria sagt er, man habe ihn zu einem falschen Geständnis gezwungen. Wichtige Beweise wären dabei die Daten von seinem Handy, die ihm seine Peiniger dann zumal weggenommen und der Polizei übergeben.
2: Du sagst, es wären wichtige Beweise. Darf das Gericht diese Daten dann nicht brauchen?
4: Das kommt jetzt eben bei diesem Prozess gegen Bieler Pizzaiolo aus. Im ersten Verfahren, wo er noch Opfer war, hat er sein Handy von der Polizei auswerten. Das heisst, sie wären auf legalem Weg schon an die Daten gekommen. Und weil es hier um ein Verbrechen geht, will die Bundesanwaltschaft die Daten auch verwerten. Die Verteidigung von Bieler Pizzaiolo hingegen ist da anderer Meinung, weil die Beweise erst nach der Folterung vorgekommen sind, seien sie als Beweismittel unzulässig.
2: Joe, wie hast du? Ja, gut, und selber. Wir sind uns, glaube ich, sicher, das ist die häufigste Art und Weise zu fragen, wie es dir jemandem geht. Viel sagt man dann aber nicht die ganze Wahrheit. Das Thema mentale Gesundheit von jungen Männern ist heute gang noch ein Tabu. Darum tut eine Gruppe von jungen Bielern einen Film dazu drehen. Wie die Idee ist gekommen und was das Ziel des Films ist, im Beitrag von Normo Lanz aus der Redaktion.
1: «Table for One» heisst der Film von Mike Kerimi. Im Film geht es um eine Person, die mit vielen Problemen im Leben zu kämpfen hat. Die Idee, einen Film über mentale Gesundheit von jungen Männern zu machen, hat er schon länger gehabt. Vor allem wegen seinem Umfeld, wie der Direktor und Produzent des Films, der Mike Kerimi, sagt.
5: Eigentlich ist ja gesagt, Männer dürfen keine Probleme haben, Männer müssen stark sein und so. Das ist als Kind gesagt worden und deswegen können sie es auch nicht sagen. Aber ich will zeigen, dass es auch andere Wege gibt, dass die Probleme loskommen. Vielleicht braucht es vier Augen, dass man das Problem lösen kann. Oder, das ist immer individuell an Person, aber es gibt immer andere Wege.
1: Es ist sein erstes Filmprojekt, das er so leitet. Besonders faszinieren tut ihn vor allem etwas.
5: Das ist der einzige Weg, wo ich mit Kreativität rauslassen kann. Weil Filme ist so etwas, du nimmst von Text, von Gedanken und du bringst das in Frames. Das ist so wirklich, du kannst mit Musik spielen, du kannst mit Lichter spielen, mit Gefühlen. Und das ist auch mein Ziel, einmal schaffen, das Gefühl von Film weitergeben an Leute, die das schauen.
1: Wie der Mike Kerimi sagt, sein Kollege, der Ali Zamani, steht vor der Kamera und spielt die Hauptrolle. Sein Hauptziel ist,
6: dass das Kino voll ist. Das ist unser Main Goal da oben. Ich will, dass jeder, der uns kennt oder vielleicht vom Film erfahren, dass er wirklich im Kino hockt und uns anschaut. Es ist vielleicht eine halbe Stunde, 45 Minuten oder vielleicht sogar weniger, wissen wir noch nicht. Aber ich bin mir wirklich zuversichtlich, ich will, dass jeder kommt. Wenn wir sicher sehen, hey, schau, wir unterstützen etwas, was hier in der Stadt passiert ist.
1: Aktuell sind drei Arbeiten zum Film «Table for One» noch voll am Laufen. Der Mike Kerimi geht davon aus, dass man per Anfang nächstes Jahr alle Szenen im Kasten hat und dann mit dem Bearbeiten anfangen kann. Den Film wollen sie dann im Sommer veröffentlichen. Im Moment sind sie mit den Biel Kinos am Schauen, dass sie sogar eine Premiere dort machen können.
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1: Die Firma Osterwalder Sleis muss doch nicht so viele Leute entlassen, wie es noch vor ein paar Monaten geheissen hat. Im August haben sie noch gesagt, sie müssen 35 von den insgesamt 64 Arbeitsplätzen streichen. Wie viel jetzt wirklich müssen gehen und wie die Unia da helfen konnte, im Beitrag von Laura Haller aus der Redaktion.
2: 16 Stellen baut die Firma Osterwalder Technology AG zu Lies ab. Das ist rund die Hälfte von dieser Anzahl, die es noch im August geheissen hat. Die Mitarbeiterinnen und Mitarbeiter haben sich zusammen mit der Unia in einem Konsultationsverfahren engagiert für einen Standort zu Lies und um möglichst viele Stellen können zu behalten. So der Lars Florian Töter, Industriesekretär von der Unia Bioseeland Solothurn.
3: Wir haben es geschafft, dass die bis zu 35 Stellen, oder wo angekündigt worden sind, dass man die streichen sollte, dass man die auf 18 abgebracht hat, weil wir mit der ANV und der ganzen Belegschaft zusammengeschafft haben und zusammengestanden sind.
2: Die Arbeitsgruppe hat verschiedene Vorschläge ausgearbeitet, wie man den grossen Stellenabbau verhindern kann und Kosten reduzieren kann. Aber auch mit den Mitarbeiterinnen und Mitarbeitern, die gleich gehen müssen, ist Unia in Austausch und hat geholfen, einen Sozialplan zu machen.
3: Und da war es auch sehr wichtig, dass die Belegschaft und die Arbeitnehmervertretung, mit denen haben wir zusammengearbeitet und die haben auch einen gemeinsamen Brief dann aufgesetzt, dass es einen fairen Sozialplan braucht für die Leute, die schlussendlich gehen müssen. Das war natürlich auch entscheidend in diesen Verhandlungen, wo man dann am Schluss ein relativ gutes Resultat verhandeln konnte.
2: Die Firma Osterwalder nimmt auf Anfrage nur schriftlich Stellung. Der Geschäftsführer Marc Schneeberger sagt, dank neuen Aufträgen und treuen Kunden kann die Firma mehr Stellen sichern als gedacht. Die Firma will so das nötige Know-how zu Lies sichern. Für die Mitarbeitenden, die gleich noch Kündigung bekommen, gäbe es einen Sozialplan mit Geld, Weiterbildungen und Hilfe bei der Stellensuche. Besonders für ältere Angestellte ab 60. Zuerst hat er Pizzas gemacht, dann haben ihn vier Männer gefoltert. Und jetzt steht der Bieler Pizzaiolo selber vor Gericht. Der Grund? Spionage für einen türkischen Staat. Aber nochmal von vorne, Vanya Di Nicola aus der Kanal 3 Redaktion. Was ist das schon einmal für einen Fall mit dem Pizzaiolo?
4: Da muss man zuerst ein bisschen ausholen. Der Pizzaiolo von Biu hat selber türkische Wurzeln und steht heute vor Gericht, weil er Informationen über Kurden in der Schweiz an türkischen Geheimdienst geliefert hat. Ein Geständnis dazu haben ihm vier Kurden schon vor knapp 7 Jahren rausgeprügelt. Sie haben ihn dann zumal in den Tiefkühlraum der Pizzeria gesperrt und ihn dort gefoltert, bis er eben das Geständnis hat abgelegt. Das Gericht hat die vier Männer schon verurteilt und jetzt steht eben noch der Bieler Pizzaiolo vor Gericht.
2: Der Mann soll also wichtige Informationen an die Türkei geliefert haben. Warum ist das so eine grosse Sache?
4: Die Männer, die er hat verpfiffen, unterstützen die kurdische Arbeiterpartei. Also die Partei, die der Machthaber Recep Tayyip Erdogan kritisiert. In der Türkei geht man hart gegen so Regierungskritiker vor. Der Bieler Pizzaiolo hat laut der Anklageschrift Kurden in seinem Umfeld in der Türkei als Staatsfeinde dargestellt. Darunter sein damaliger Chef der Pizzeria und dem sein Bruder. Und wo eben der Bruder in die Türkei gereist ist für eine Hochzeit, hat ihn die Polizei festgenommen. In den Unterlagen der Polizei siegte der Pizzaiolo als Informant drin gestanden.
2: Was sagt er beschuldigt zu diesen Vorwürfen?
4: Der streitet alles ab. Schon seit dem Zeitpunkt von seiner Folterung im Kühlraum der Pizzeria sagt er, man habe ihn zu einem falschen Geständnis gezwungen. Wichtige Beweise wären dabei die Daten von seinem Handy, die ihm seine Peiniger dann zumal weggenommen und der Polizei übergeben.
2: Du sagst, es wären wichtige Beweise. Darf das Gericht diese Daten dann nicht brauchen?
4: Das kommt jetzt eben bei diesem Prozess gegen Bieler Pizzaiolo aus. Im ersten Verfahren, wo er noch Opfer war, hat er sein Handy von der Polizei auswerten. Das heisst, sie wären auf legalem Weg schon an die Daten gekommen. Und weil es hier um ein Verbrechen geht, will die Bundesanwaltschaft die Daten auch verwerten. Die Verteidigung von Bieler Pizzaiolo hingegen ist da anderer Meinung, weil die Beweise erst nach der Folterung vorgekommen sind, seien sie als Beweismittel unzulässig.
2: Joe, wie hast du? Ja, gut, und selber. Wir sind uns, glaube ich, sicher, das ist die häufigste Art und Weise zu fragen, wie es dir jemandem geht. Viel sagt man dann aber nicht die ganze Wahrheit. Das Thema mentale Gesundheit von jungen Männern ist heute gang noch ein Tabu. Darum tut eine Gruppe von jungen Bielern einen Film dazu drehen. Wie die Idee ist gekommen und was das Ziel des Films ist, im Beitrag von Normo Lanz aus der Redaktion.
1: «Table for One» heisst der Film von Mike Kerimi. Im Film geht es um eine Person, die mit vielen Problemen im Leben zu kämpfen hat. Die Idee, einen Film über mentale Gesundheit von jungen Männern zu machen, hat er schon länger gehabt. Vor allem wegen seinem Umfeld, wie der Direktor und Produzent des Films, der Mike Kerimi, sagt.
5: Eigentlich ist ja gesagt, Männer dürfen keine Probleme haben, Männer müssen stark sein und so. Das ist als Kind gesagt worden und deswegen können sie es auch nicht sagen. Aber ich will zeigen, dass es auch andere Wege gibt, dass die Probleme loskommen. Vielleicht braucht es vier Augen, dass man das Problem lösen kann. Oder, das ist immer individuell an Person, aber es gibt immer andere Wege.
1: Es ist sein erstes Filmprojekt, das er so leitet. Besonders faszinierend tut ihn vor allem etwas.
5: Das ist der einzige Weg, wo ich mit Kreativität rauslassen kann. Weil Filme ist so etwas, du nimmst von Text, von Gedanken und du bringst das in Frames. Das ist so wirklich, du kannst mit Musik spielen, du kannst mit Lichter spielen, mit Gefühlen. Und das ist auch mein Ziel, eines schaffen, das Gefühl von Film weitergeben an Leute, die das schauen.
1: Wie der Mike Kerimi sagt, sein Kollege, der Ali Zamani, steht vor der Kamera und spielt die Hauptrolle. Sein Hauptziel ist,
6: dass das Kino voll ist. Das ist unser Main Goal da oben. Ich will, dass jeder, der uns kennt oder vielleicht vom Film erfahren, dass er wirklich im Kino hockt und uns anschaut. Es ist vielleicht eine halbe Stunde, 45 Minuten oder vielleicht sogar weniger, wissen wir noch nicht. Aber ich bin mir wirklich zuversichtlich, ich will, dass jeder kommt. Wenn wir sicher sehen, hey, schau, wir unterstützen etwas, was hier in der Stadt passiert ist.
1: Aktuell sind drei Arbeiten zum Film «Table for One» noch voll am Laufen. Der Mike Kerimi geht davon aus, dass man per Anfang nächstes Jahr alle Szenen im Kasten hat und dann mit dem Bearbeiten anfangen kann. Den Film wollen sie dann im Sommer veröffentlichen. Im Moment sind sie mit den Biel Kinos am Schauen, dass sie auch gerade eine Premiere dort machen können.
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1: Die Firma Osterwalder Sleis muss doch nicht so viele Leute entlassen, wie es noch vor ein paar Monaten geheissen hat. Im August haben sie noch gesagt, sie müssen 35 von den insgesamt 64 Arbeitsplätzen streichen. Wie viel jetzt wirklich müssen gehen und wie die Unia da helfen konnte, im Beitrag von Laura Haller aus der Redaktion.
2: 16 Stellen baut die Firma Osterwalder Technology AG Sleis ab. Das ist rund die Hälfte von dieser Anzahl, die es noch im August geheissen hat. Die Mitarbeiterinnen und Mitarbeiter haben sich zusammen mit der Unia in einem Konsultationsverfahren engagiert für einen Standort Sleis und um möglichst viele Stellen zu behalten. So der Lars-Florian Töter, Industriesekretär von der Unia Bio-Seeland Solothurn.
3: Wir haben es geschafft, dass die bis zu 35 Stellen, oder wo angekündigt worden sind, dass man die streichen sollte, dass man die auf 18 abgebracht hat, weil wir mit der ANV und der ganzen Belegschaft zusammengeschafft haben und zusammengestanden sind.
2: Die Arbeitsgruppe hat verschiedene Vorschläge ausgearbeitet, wie man den grossen Stellenabbau verhindern kann und Kosten reduzieren kann. Aber auch mit den Mitarbeiterinnen und Mitarbeitern, die gleich gehen müssen, ist Unia in Austausch und hat geholfen, einen Sozialplan zu machen.
3: Und da ist es auch sehr wichtig, dass die Belegschaft und die Arbeitnehmervertretung, mit denen haben wir zusammengeschafft und die haben auch einen gemeinsamen Brief dann aufgesetzt, dass es einen fairen Sozialplan braucht für die Leute, die schlussendlich gehen müssen. Das war natürlich auch entscheidend in den Verhandlungen, wo man dann am Schluss ein relativ gutes Resultat verhandeln konnte.
2: Die Firma Osterwalder nimmt auf Anfrage nur schriftlich Stellung. Der Geschäftsführer Marc Schneeberger sagt, dank neuen Aufträgen und treuen Kunden kann die Firma mehr Stellen sichern als gedacht. Die Firma will so das nötige Know-how zu Sleis sichern. Für die Mitarbeitenden, die gleich noch Kündigung bekommen, gäbe es einen Sozialplan mit Geld, Weiterbildungen und Hilfe bei der Stellensuche. Besonders für ältere Angestellte ab 60. Zuerst hat er Pizzas gemacht, dann haben ihn vier Männer gefoltert. Und jetzt steht der Bieler Pizzaiolo selber vor Gericht. Der Grund? Spionage für einen türkischen Staat. Aber nochmal von vorne, Vanya Di Nicola aus der Kanal 3 Redaktion. Was ist das schon einmal für einen Fall mit dem Pizzaiolo?
4: Da muss man zuerst ein bisschen ausholen. Der Pizzaiolo von Biu hat selber türkische Wurzeln und steht heute vor Gericht, weil er Informationen über Kurden in der Schweiz an türkischen Geheimdienst geliefert hat. Ein Geständnis dazu haben ihm vier Kurden schon vor knapp 7 Jahren rausgeprügelt. Sie haben ihn dann zumal in den Tiefkühlraum der Pizzeria gesperrt und ihn dort gefoltert, bis er eben das Geständnis hat abgelegt. Das Gericht hat die vier Männer schon verurteilt und jetzt steht eben noch der Bieler Pizzaiolo vor Gericht.
2: Der Mann soll also wichtige Informationen an die Türkei geliefert haben. Warum ist das so eine grosse Sache?
4: Die Männer, die er verpfiffen hat, unterstützen die kurdische Arbeiterpartei. Also die Partei, die der Machthaber Recep Tayyip Erdogan kritisiert. In der Türkei geht man hart gegen so Regierungskritiker vor. Der Bieler Pizzaiolo hat laut der Anklageschrift Kurden in seinem Umfeld in der Türkei als Staatsfeinde dargestellt. Darunter sein damaliger Chef der Pizzeria und dem sein Bruder. Und wo eben der Bruder in die Türkei gereist ist für eine Hochzeit, hat ihn die Polizei festgenommen. In den Unterlagen der Polizei siegte der Pizzaiolo als Informant drinnen gestanden.
2: Was sagt er beschuldigt zu diesen Vorwürfen?
4: Der streitet alles ab. Schon seit dem Zeitpunkt von seiner Folterung im Kühlraum der Pizzeria sagt er, man habe ihn zu einem falschen Geständnis gezwungen. Wichtige Beweise wären dabei die Daten von seinem Handy, die ihm seine Peiniger damals weggenommen und der Polizei übergeben.
2: Du sagst, es wären wichtige Beweise. Darf das Gericht diese Daten denn nicht brauchen?
4: Das kommt jetzt eben bei diesem Prozess gegen Bieler Pizzaiolo aus. Im ersten Verfahren, wo er noch Opfer war, hat er sein Handy von der Polizei auswerten. Das heisst, sie wären auf legalem Weg schon an die Daten gekommen. Und weil es hier um ein Verbrechen geht, will die Bundesanwaltschaft die Daten auch verwerten. Die Verteidigung von Bieler Pizzaiolo hingegen ist da anderer Meinung, weil die Beweise erst nach der Folterung geführt kommen, seien sie als Beweismittel unzulässig.
2: Joe, wie hast du? Ja, gut, und selber. Wir sind uns, glaub ich, sicher, das ist die häufigste Art und Weise zu fragen, wie es dir jemandem geht. Viel sagt man dann aber nicht die ganze Wahrheit. Das Thema mentale Gesundheit von jungen Männern ist heute gang noch ein Tabu. Darum tut eine Gruppe von jungen Bielern einen Film dazu drehen. Wie die Idee ist gekommen und was das Ziel des Films ist, im Beitrag von Normo Lanz aus der Redaktion.
1: «Table for One» heisst der Film von Mike Kerimi. Im Film geht es um eine Person, die mit vielen Problemen im Leben zu kämpfen hat. Die Idee, einen Film über mentale Gesundheit von jungen Männern zu machen, hat er schon länger gehabt. Vor allem wegen seinem Umfeld, wie der Direktor und Produzent des Films, der Mike Kerimi, sagt.
5: Eigentlich ist ja gesagt, Männer dürfen keine Probleme haben, Männer müssen stark sein und so. Das ist als Kind gesagt worden und deswegen können sie es auch nicht sagen. Aber ich will zeigen, dass es auch andere Wege gibt, dass die Probleme loskommen. Vielleicht braucht es vier Augen, dass man das Problem lösen kann. Oder, das ist immer individuell an Person, aber es gibt immer andere Wege.
1: Es ist sein erstes Filmprojekt, das er so leitet. Besonders faszinierend tut ihn vor allem etwas.
5: Das ist der einzige Weg, wo ich meine Kreativität rauslassen kann. Weil Filme ist so etwas, du nimmst von Text, von Gedanken und du bringst das in Frames. Das ist so wirklich, du kannst mit Musik spielen, du kannst mit Lichtern spielen, mit Gefühlen. Und das ist auch mein Ziel, eine schaffen, das Gefühl von Film weitergeben an Leute, die das schauen.
1: Wie der Mike Kerimi sagt, sein Kollege Ali Zamani steht vor der Kamera und spielt die Hauptrolle. Sein Hauptziel ist,
6: dass das Kino voll ist. Das ist das Main Goal da oben. Ich will, dass jeder, der uns kennt oder vielleicht vom Film erfahren, dass er wirklich im Kino hockt und es anschaut. Es ist vielleicht eine halbe Stunde, 45 Minuten oder vielleicht sogar weniger, wissen wir noch nicht. Aber ich bin mir wirklich zuversichtlich, ich will, dass jeder kommt, damit sie sehen können, hey, look, wir unterstützen etwas, was hier in der Stadt passiert ist.
1: Aktuell sind die Dreharbeiten zum Film «Table for One» noch voll am Laufen. Der Mike Kerimi geht davon aus, dass man per

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1: Die Firma Osterwalder Sleis muss doch nicht so viele Leute entlassen, wie es noch vor ein paar Monaten geheissen hat. Im August haben sie noch gesagt, sie müssen 35 von den insgesamt 64 Arbeitsplätzen streichen. Wie viel jetzt wirklich müssen gehen und wie die Unia da helfen konnte, im Beitrag von Laura Haller aus der Redaktion.
2: 16 Stellen baut die Firma Osterwalder Technology AG Sleis ab. Das ist rund die Hälfte von dieser Anzahl, die es noch im August geheissen hat. Die Mitarbeiterinnen und Mitarbeiter haben sich zusammen mit der Unia in einem Konsultationsverfahren engagiert für einen Standort Sleis und um möglichst viele Stellen können zu behalten. So der Lars-Florian Töter, Industriesekretär von der Unia Bioseeland Solothurn.
3: Wir haben es geschafft, dass die bis zu 35 Stellen, oder wo angekündigt worden sind, dass man die streichen sollte, dass man die auf 18 abgebracht hat, weil wir mit der ANV und der ganzen Belegschaft zusammengeschafft haben und zusammengestanden sind.
2: Die Arbeitsgruppe hat verschiedene Vorschläge ausgearbeitet, wie man den grossen Stellenabbau verhindern und Kosten reduzieren kann. Aber auch mit den Mitarbeiterinnen und Mitarbeitern, die gleich gehen müssen, ist die Unia in Austausch und hat geholfen, einen Sozialplan zu machen.
3: Und da war es auch sehr wichtig, oder, dass die Belegschaft und die Arbeitnehmervertretung, mit denen haben wir zusammengeschafft und die haben auch einen gemeinsamen Brief dann aufgesetzt, dass es einen fairen Sozialplan braucht für die Leute, die schlussendlich gehen müssen. Das war natürlich auch entscheidend in diesen Verhandlungen, wo man dann am Schluss ein relativ gutes Resultat verhandeln konnte.
2: Die Firma Osterwalder nimmt auf Anfrage nur schriftlich Stellung. Der Geschäftsführer Marc Schneeberger sagt, dank neuen Aufträgen und treuen Kunden kann die Firma mehr Stellen sichern als gedacht. Die Firma will so das nötige Know-how zu Sleis sichern. Für die Mitarbeitenden, die gleich noch Kündigung bekommen, gäbe es einen Sozialplan mit Geld, Weiterbildungen und Hilfe bei der Stellensuche. Besonders für ältere Angestellte ab 60. Zuerst hat er Pizzas gemacht, dann haben ihn vier Männer gefoltert. Und jetzt steht der Bieler Pizzaiolo selber vor Gericht. Der Grund? Spionage für einen türkischen Staat. Aber nochmal von vorne, Vanya Di Nicola aus der Kanal 3 Redaktion. Was ist das schon einmal für einen Fall mit dem Pizzaiolo?
4: Da muss man zuerst ein bisschen ausholen. Der Pizzaiolo von Biu hat selber türkische Wurzeln und steht heute vor Gericht, weil er Informationen über Kurden in der Schweiz an türkischen Geheimdienst geliefert hat. Ein Geständnis dazu haben ihm vier Kurden schon vor knapp 7 Jahren rausgeprügelt. Sie haben ihn dann zumal in den Tiefkühlraum der Pizzeria gesperrt und ihn dort gefoltert, bis er eben das Geständnis hat abgelegt. Das Gericht hat die vier Männer schon verurteilt und jetzt steht eben noch der Bieler Pizzaiolo vor Gericht.
2: Der Mann soll also wichtige Informationen an die Türkei geliefert haben. Warum ist das so eine grosse Sache?
4: Die Männer, die er verpfiffen hat, unterstützen die kurdische Arbeiterpartei. Also die Partei, die der Machthaber Recep Tayyip Erdogan kritisiert. In der Türkei geht man hart gegen so Regierungskritiker vor. Der Bieler Pizzaiolo hat laut der Anklageschrift Kurden in seinem Umfeld in der Türkei als Staatsfeinde dargestellt. Darunter sei damaliger Chef der Pizzeria und dem sein Bruder. Und wo eben der Bruder in die Türkei gereist ist für eine Hochzeit, hat ihn die Polizei festgenommen. In den Unterlagen der Polizei siegte der Pizzaiolo als Informant drin gestanden.
2: Was sagt er beschuldigt zu diesen Vorwürfen?
4: Der streitet alles ab. Schon seit dem Zeitpunkt von seiner Folterung im Kühlraum der Pizzeria sagt er, man habe ihn zu einem falschen Geständnis gezwungen. Wichtige Beweise wären dabei die Daten von seinem Handy, die ihm seine Peiniger damals weggenommen und der Polizei übergeben.
2: Du sagst, es wären wichtige Beweise. Darf das Gericht diese Daten dann nicht brauchen?
4: Das kommt jetzt eben bei diesem Prozess gegen Bieler Pizzaiolo aus. Im ersten Verfahren, wo er noch Opfer war, hat er sein Handy von der Polizei auswerten. Das heisst, sie wären auf legalem Weg schon an die Daten gekommen. Und weil es hier um ein Verbrechen geht, will die Bundesanwaltschaft die Daten auch verwerten. Die Verteidigung von Bieler Pizzaiolo hingegen ist da anderer Meinung, weil die Beweise erst nach der Folterung vorgekommen sind, seien sie als Beweismittel unzulässig.
2: Joe, wie hast du? Ja, gut, und selber. Wir sind uns, glaube ich, sicher, das ist die häufigste Art und Weise zu fragen, wie es dir jemandem geht. Viel sagt man dann aber nicht die ganze Wahrheit. Das Thema mentale Gesundheit von jungen Männern ist heute gang noch ein Tabu. Darum tut eine Gruppe von jungen Bielern einen Film dazu drehen. Wie die Idee ist gekommen und was Ziel vom Film ist, im Beitrag von Normo Lanz aus der Redaktion.
1: «Table for One» heisst der Film von Mike Kerimi. Im Film geht es wie um eine Person, die mit vielen Problemen im Leben zu kämpfen hat. Die Idee, einen Film über mentale Gesundheit von jungen Männern zu machen, hat er schon länger gehabt. Vor allem wegen seinem Umfeld, wie der Direktor und Produzent des Films, der Mike Kerimi, sagt.
5: Eigentlich ist ja gesagt, Männer dürfen keine Probleme haben, Männer müssen stark sein und so. Das ist als Kind gesagt worden und deswegen können sie es auch nicht sagen. Aber ich will zeigen, dass es auch andere Wege gibt, dass die Probleme loskommen. Vielleicht braucht es vier Augen, dass man das Problem lösen kann. Oder, das ist immer individuell an Person, aber es gibt immer andere Wege.
1: Es ist sein erstes Filmprojekt, das er so leiten. Besonders faszinierend tut ihn vor allem etwas.
5: Das ist der einzige Weg, wo ich meine Kreativität rauslassen kann. Weil Filme ist so etwas, du nimmst von Text, von Gedanken und du bringst das in Frames. Das ist so wirklich, du kannst mit Musik spielen, du kannst mit Lichtern spielen, mit Gefühlen. Und das ist auch mein Ziel, eine schaffen, das Gefühl von Film weitergeben an Leute, die das schauen.
1: Wie der Mike Kerimi sagt, sein Kollege, der Ali Zamani, steht vor der Kamera und spielt die Hauptrolle. Sein Hauptziel ist,
6: dass das Kino voll ist. Das ist unser Main Goal da oben. Ich will, dass jeder, der uns kennt oder vielleicht vom Film erfahren, dass er wirklich im Kino hockt und uns anschaut. Es ist vielleicht eine halbe Stunde, 45 Minuten oder vielleicht sogar weniger, wissen wir noch nicht. Aber ich bin mir wirklich zuversichtlich, ich will, dass jeder kommt, damit sie sehen können, hey, schau, wir unterstützen etwas, was hier in der Stadt passiert ist.
1: Aktuell sind drei Arbeiten zum Film «Table for One» noch voll am Laufen. Der Mike Kerimi geht davon aus, dass man per Anfangs nächstes Jahr alle Szenen im Kasten hat und dann mit dem Bearbeiten anfangen kann. Den Film wollen sie dann im Sommer veröffentlichen. Im Moment sind sie mit den Bieler Kinos am Schauen, dass sie auch gerade eine Premiere dort machen können.
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1: Die Firma Osterwalder Sleis muss doch nicht so viele Leute entlassen, wie es noch vor ein paar Monaten geheissen hat. Im August haben sie noch gesagt, sie müssen 35 von den insgesamt 64 Arbeitsplätzen streichen. Wie viel jetzt wirklich müssen gehen und wie die Unia da helfen konnte, im Beitrag von Laura Haller aus der Redaktion.
2: 16 Stellen baut die Firma Osterwalder Technology AG Sleis ab. Das ist rund die Hälfte von dieser Anzahl, die es noch im August geheissen hat. Die Mitarbeiterinnen und Mitarbeiter haben sich zusammen mit der Unia in einem Konsultationsverfahren engagiert für einen Standort Sleis und um möglichst viele Stellen können zu behalten. So der Lars-Florian Töter, Industriesekretär von der Unia Bio-Seeland Solothurn.
3: Wir haben es geschafft, dass die bis zu 35 Stellen, oder wo angekündigt worden sind, dass man die streichen sollte, dass man die auf 18 abgebracht hat, weil wir mit der ANV und der ganzen Belegschaft zusammengeschafft haben und zusammengestanden sind.
2: Die Arbeitsgruppe hat verschiedene Vorschläge ausgearbeitet, wie man den grossen Stellenabbau verhindern und Kosten reduzieren kann. Aber auch mit den Mitarbeiterinnen und Mitarbeitern, die gleich gehen müssen, ist die Unia in Austausch und hat geholfen, einen Sozialplan zu machen.
3: Und da war es auch sehr wichtig, dass die Belegschaft und die Arbeitnehmervertretung, mit denen haben wir zusammengearbeitet und die haben auch einen gemeinsamen Brief aufgesetzt, dass es einen fairen Sozialplan braucht für die Leute, die schlussendlich gehen müssen. Das war natürlich auch entscheidend in diesen Verhandlungen, wo man dann am Schluss ein relativ gutes Resultat verhandeln konnte.
2: Die Firma Osterwalder nimmt auf Anfrage nur schriftlich Stellung. Der Geschäftsführer Marc Schneeberger sagt, dank neuen Aufträgen und treuen Kunden kann die Firma mehr Stellen sichern als gedacht. Die Firma will so das nötige Know-how zu Sleis sichern. Für die Mitarbeitenden, die gleich noch Kündigung bekommen, gäbe es einen Sozialplan mit Geld, Weiterbildungen und Hilfe bei der Stellensuche. Besonders für ältere Angestellte ab 60. Zuerst hat er Pizzas gemacht, dann haben ihn vier Männer gefoltert. Und jetzt steht der Bieler Pizzaiolo selber vor Gericht. Der Grund? Spionage für einen türkischen Staat. Aber nochmal von vorne, Vanya Di Nicola aus der Kanal 3 Redaktion. Was ist das schon immer für einen Fall mit dem Pizzaiolo?
4: Da muss man zuerst ein bisschen ausholen. Der Pizzaiolo von Biu hat selber türkische Wurzeln und steht heute vor Gericht, weil er Informationen über Kurden in der Schweiz an türkischen Geheimdienst geliefert hat. Ein Geständnis dazu haben ihm vier Kurden schon vor knapp 7 Jahren rausgeprügelt. Sie haben ihn dann zumal in den Tiefkühlraum der Pizzeria gesperrt und ihn dort gefoltert, bis er eben das Geständnis hat abgelegt. Das Gericht hat die vier Männer schon verurteilt und jetzt steht eben noch der Bieler Pizzaiolo vor Gericht.
2: Der Mann soll also wichtige Informationen an die Türkei geliefert haben. Warum ist das so eine grosse Sache?
4: Die Männer, die er verpfiffen hat, unterstützen die kurdische Arbeiterpartei. Also die Partei, die der Machthaber Recep Tayyip Erdogan kritisiert. In der Türkei geht man hart gegen so Regierungskritiker vor. Der Bieler Pizzaiolo hat laut der Anklageschrift Kurden in seinem Umfeld in der Türkei als Staatsfeinde dargestellt. Darunter sein damaliger Chef der Pizzeria und dem sein Bruder. Und wo eben der Bruder in die Türkei gereist ist für eine Hochzeit, hat ihn die Polizei festgenommen. In den Unterlagen der Polizei siegt der Pizzaiolo als Informant drin gestanden.
2: Was sagt er beschuldigt zu diesen Vorwürfen?
4: Der streitet alles ab. Schon seit dem Zeitpunkt von seiner Folterung im Kühlraum der Pizzeria sagt er, man habe ihn zu einem falschen Geständnis gezwungen. Wichtige Beweise wären dabei die Daten von seinem Handy, die ihm seine Peiniger damals weggenommen und der Polizei übergeben.
2: Du sagst, es wären wichtige Beweise. Darf das Gericht die Daten dann nicht brauchen?
4: Das kommt jetzt eben bei diesem Prozess gegen Bieler Pizzaiolo aus. Im ersten Verfahren, wo er noch Opfer war, hat er sein Handy von der Polizei auswerten. Das heisst, sie wären auf legalem Weg schon an die Daten gekommen. Und weil es hier um ein Verbrechen geht, will die Bundesanwaltschaft die Daten auch verwerten. Die Verteidigung von Bieler Pizzaiolo hingegen ist da anderer Meinung, weil die Beweise erst nach der Folterung vorgekommen sind, seien sie als Beweismittel unzulässig.
2: Joe, wie hast du? Ja, gut, und selber. Wir sind uns, glaube ich, sicher, das ist die häufigste Art und Weise zu fragen, wie es dir jemandem geht. Viel sagt man dann aber nicht die ganze Wahrheit. Das Thema mentale Gesundheit von jungen Männern ist heute gang noch ein Tabu. Darum tut eine Gruppe von jungen Bielern einen Film dazu drehen. Wie die Idee ist gekommen und was das Ziel des Films ist, im Beitrag von Normo Lanz aus der Redaktion.
1: «Table for One» heisst der Film von Mike Kerimi. Im Film geht es wie um eine Person, die mit vielen Problemen im Leben zu kämpfen hat. Die Idee, einen Film über mentale Gesundheit von jungen Männern zu machen, hat er schon länger gehabt. Vor allem wegen seinem Umfeld, wie der Direktor und Produzent des Films, der Mike Kerimi, sagt.
5: Eigentlich ist ja gesagt, Männer dürfen keine Probleme haben, Männer müssen stark sein und so. Das ist als Kind gesagt worden und deswegen können sie es auch nicht sagen. Aber ich will zeigen, dass es auch andere Wege gibt, dass die Probleme loskommen. Vielleicht braucht es vier Augen, dass man das Problem lösen kann. Oder, das ist immer individuell an Person, aber es gibt immer andere Wege.
1: Es ist sein erstes Filmprojekt, das er so leitet. Besonders faszinieren tut ihn vor allem etwas.
5: Das ist der einzige Weg, wo ich meine Kreativität rauslassen kann. Weil Filme ist so etwas, du nimmst von Text, von Gedanken und du bringst das in Frames. Das ist so wirklich, du kannst mit Musik spielen, du kannst mit Lichtern spielen, mit Gefühlen. Und das ist auch mein Ziel, einmal schaffen, das Gefühl von Film weitergeben an Leute, die das schauen.
1: Wie der Mike Kerimi sagt, sein Kollege, der Ali Zamani, steht vor der Kamera und spielt die Hauptrolle. Sein Hauptziel ist,
6: dass das Kino voll ist. Das ist unser Main Goal da oben. Ich will, dass jeder, der uns kennt oder vielleicht vom Film erfahren, dass er wirklich im Kino hockt und es anschaut. Es ist vielleicht eine halbe Stunde, 45 Minuten oder vielleicht sogar weniger, wissen wir noch nicht. Aber ich bin mir wirklich zuversichtlich, ich will, dass jeder kommt, damit sie sehen können, hey, schau, wir unterstützen etwas, was hier in der Stadt passiert ist.
1: Aktuell sind die Dreharbeiten zum Film «Table for One» noch voll am Laufen. Der Mike Kerimi geht davon aus, dass man per Anfang nächstes Jahr alle Szenen im Kasten hat und dann mit dem Bearbeiten anfangen kann. Den Film wollen sie dann im Sommer veröffentlichen. Im Moment sind sie mit den Bier Kinos am Schauen, dass sie auch gerade eine Premiere dort machen können.
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